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0: die Zeit. Es ist 6 Uhr. 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
2: Im Studio Lisa Schwarzkopf. Schönen guten Morgen. Bundesweiter Warnstreik in zahlreichen Geschäften und Lagern. Die Gewerkschaft Verdi hat die Beschäftigten aufgerufen, heute ihre Arbeit niederzulegen. Cornelius Dräger.
3: Kundgebungen sind heute in Frankfurt, Hamburg, Stuttgart und Dortmund geplant. Im Tarifkonflikt fordert Verdi einen Lohnplus von 7%. Die Arbeitgeber bieten etwa in NRW und Hamburg die Hälfte an. Viel zu wenig, beklagt Verdi. Es drohe ein Reallohnverlust für die Beschäftigten. Die Handelsunternehmen wiederum verweisen auf die schwierige wirtschaftliche Lage und sagen, so viel mehr Lohn, das kann sich kaum ein Händler leisten. In den kommenden Wochen wird weiter verhandelt.
2: Handwerkspräsident Dittrich schaltet sich in die Reformdebatte ein. In den Funke-Zeitungen beklagt er, es werde zu viel über Umverteilung diskutiert, die schaffe aber kein Wirtschaftswachstum. Stattdessen brauche es Veränderungen im Steuersystem, die Anreize für Investitionen schaffen. Nach den jüngsten russischen Angriffen auf die ukrainische Hauptstadt Kiew ist die Zahl der Toten auf über 20 gestiegen. Nach Angaben der Behörden sind darunter auch 3 Kinder. Präsident Zelensky sagte, landesweit seien rund 180 Gebäude beschädigt worden. Betroffen waren neben Kiew auch Charkiw und die Region um Odessa. Vor der dänischen Insel Anholt im Kattegat ist ein Wal gestrandet, der offenbar schon länger tot ist. Laut dänischen Medien könnte es sich um einen Buckelwal handeln. Heute sollen Gewebeproben von dem Tier genommen werden. Damit lässt sich dann klären, ob es möglicherweise der Wal ist, der vor der deutschen Ostseeküste mehrfach gestrandet war. Eine private Rettungsinitiative hatte das Tier aufwendig Richtung Nordsee verschifft und vor rund 2 Wochen freigelassen. Die Frauen des FC Bayern sind erneut DFB-Pokalsiegerinnen. Im Finale von Köln ließen die Titelverteidigerinnen den Gegnerinnen aus Wolfsburg keine Chance und gewannen 4:0. Es ist der 3. Pokalsieg für die FCB-Frauen nach 2012 und 2025.
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4: Wolkig geht's in den Morgen, dazu kann's immer wieder nass werden. Vereinzelt sind sogar Graupelgewitter dabei. An der Nordsee wird es zeitweise windig mit Sturmböen. Im Laufe des Tages kommen die Schauer immer wieder runter und die Höchstwerte liegen bei 11 bis 17 Grad. Morgen mal mehr, mal weniger Wolken, nur vereinzelt Schauer maximal 17 Grad.

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0: Ich habe mir gedacht, wenn ich mal die Männerwelt vorsichtig wecken, ja? Ja, ja. Aber ich denke mal, die Mädels werden doppelt sauer sein. Wieso das denn? Naja, gestern sind sie ja trombunkend nach Hause gekommen. Da war Mutti schon nicht so begeistert drüber, ne? Und morgens, ja, liegen sie dann noch zu dritt im Bett, ne? Naja, zwischen Mann und Frau liegt doch noch der Kater.
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0: Freitag ist heute der 15. Mai 2026. Ja? Ihr hört die Sendung Der Morgen mit Gernot. Die gibt's montags bis freitags immer von 6 bis 9. Live und unlive in der Nacht von 3 bis 6 Uhr immer die Wiederholung vom Vortag. Nein, ich bin Spielverderber. Ich war gestern nicht auf Tralafitti. Sonst gehe ich ganz gerne. Aber das Wetter? Bei Rehen irgendwo draußen stehen und sich da im dünnen T-Shirt, wo drauf steht, I'm Man oder so. Nee. Dann da rumfrieren und nass werden und durch. Oh, da hat ja auch geplattert. Immer wieder mal, ne? Nee, das war mir nichts. Und somit war Onkel Gernot nicht unterwegs. Schön artig zu Hause geblieben und habe mir bei der Plattform mit dem Y einige Videos angeguckt. Das war auch recht interessant und manche so ja amüsant. Genau. So, ihr Lieben, zur vollen Stunde Nachrichten, Sport, Wetterbericht kompakt, wie ihr ja wisst. Zur 20. Sendeminute ein kleiner Beitrag um halb, dann die Wetteraussichten für den heutigen Freitag und 10 nach halb die Geburtstagskinder, ne, des Tages. Musikalischerseits, wie immer, der stete Wechsel von Deutsch in Nicht-Deutsch, dazwischen die aktuelle Uhrzeit, 6 Uhr und 8 Minuten haben wir es, 8 Minuten nach 6. Und nach den Everly Brothers, logisch, in Englisch hören wir was Deutsches. Vicky singt noch Blau, Blau, so wie das Meer. Ja, ja, ja. Einige sind es immer noch. Gernot, du bist zynisch, gemein, böse und Nestbeschmutzer auch noch. Ja. Moin, moin.

0: Vicky Leandros, blau, blau, so wie das Meer. Ja, ja, ja, oder rund wie ein Buslenker, so nannte man das auch, ja. Voll wie eine Haubitze und was man nicht alle gesagt hatte. Na gut, wie auch immer, 6 Uhr und 12 Minuten, bei mir war das nicht. Ich hoffe, dass die, die jetzt zu kämpfen haben, mit irgendwelchen Versuchen, den Körper wieder aufrecht zu bekommen, ja, was es da nicht alles für Tipps gibt, ja, und Ratschläge. Ich sage euch, es gibt einen Ratschlag, der ist nicht, naja, eigentlich nicht gut, ne, aber es funktioniert wirklich perfekt, ohne Quatsch. Wenn ich in meiner Jugendzeit so mal dann doch, ja, es übertrieben habe, morgens einfach ein schönes kaltes Bier trinken. Ohne Quatsch jetzt, wirklich, ich veralber euch nicht. Zack, war der Kater weg. Sofort, schlagartig, ja. Da, keine 5 Minuten war der weg, wirklich. Also das funktioniert tatsächlich, man muss Alkohol mit Alkohol bekämpfen. Allerdings, jetzt kommt's. Dann muss man natürlich auch stark bleiben und kein zweites trinken. Nur dieses eine. Und der Kater ist echt verschwunden. Ne? Hier vom Weg mit O-Saft und viel trinken und dit und dit und pipapo. Alles Schnickschnack. Der wirkliche Kopfschmerzkater geht wirklich weg. Mit nochmal ein schönes Frischet. Ne? Dann ist es weg. Tatsächlich, wirklich. The Rubits und Little Darling. Gernot, Gernot, Gernot. Du alkoholversiffte Nazi-Moderator. Übel, Bursche. Ja, kann sein.
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0: nicht ganz so oft gespielt, der Titel, aber ich finde ihn trotzdem ganz gut, ne? Die Rubits und Little Darlin'. Das Ganze hier um 6 Uhr und, naja, ein paar Sekunden fehlen da noch. 17 ist es nicht gleich, ne? Aber gleich. Nee, ist es nicht ganz, aber gleich. Ganz und gleich und, oh nee, du, Gernd, hast du jetzt dann einen getrunken? Nee, hab ich nicht. Nee, ich bin raus aus dem Alter. Ja. Außerdem mit mir trinkt die ja keiner, weil sie immer verlieren. Ich bin immer der Letzte, der da alles liegt unter dem Tisch und schnarcht und muss dann trotzdem alleine trinken. Da kann ich's mir auch schenken. Gernot! 6:17, 2 Minuten nach 7:15. Die Flippers singen Melodie d'Amour, eine schöne deutsche Cover-Variante von Jay and the Americans, ja? Cara Mia. Und das Ding ist älter wie Braunkohle. Macht aber nicht. Schöne Nummer.
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0: Schön, wa? Ja, Melody D'Amour mit den Flippers. Ihr Lieben, wir haben 6 Uhr und 21 Minuten, 9 Minuten vor 6:30. Jetzt gibt's eine schöne Nummer von Spagna, Call Me. Schön flott zum Wachwerden, ja, ja, mit langsam Wachwerden. Wer eigentlich heute angebracht? Ich muss eigentlich heute den ganzen Morgen Balladen spielen, ne? Dass der Kopf nicht so dröhnt, oder? Naja, nee. Es gibt ja auch Menschen, die haben gestern nicht gefeiert, ne? Sondern waren schwer arbeiten und die freuen sich, dass sie so flotte Musik hören. Und es gibt auch Leute, die heute los müssen, ne? Na, dazu dann die Verabschiedung dann in einer halben Stunde ungefähr, ne? Erstmal der Beitrag und dann Spagna.
1: Für das Wiederfinden ihrer verschwundenen Katze hat eine vermögende Frau aus einem Hamburger Vorort 10.000 Euro ausgesetzt. Der Hamburger Morgenpost von der Samstagausgabe sagte Besitzerin Christine Vogt, der 9 Jahre alte Kater Emil sei seit einer Woche verschwunden. Geben Sie ihn mir zurück und Sie bekommen 10.000 Euro Belohnung, forderte sie die Leser auf. Sie befürchtet, dass der Kater von Tierfängern verschleppt wurde. Möglicherweise sei das Tier aber auch aus Versehen in einen Keller eingesperrt. Falls Emil tatsächlich von Tierfängern geschnappt worden sei, bietet Christine Vogt an, ihn über einen Strohmann zurückzunehmen und die Belohnung zu bezahlen.
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0: Speckner hört sich blöd an. Das heißt Spagner, ne? Ich weiß es nicht genau, oder? Da fehlen mir denn doch die Englischkenntnisse. Call Me. Wie wird die Formation? Außerdem ist es ja auch immer so eine Sache. Gerade bei Betitelung von Künstlern, ja, die haben dann abweichende Linienführung im wahrsten Sinne des Wortes. Die nennen sich gar nicht dann so oder werden nicht so ausgesprochen, wie es dann eigentlich wäre. Ne? Also hätte wäre Kettensäge und sowas alles. Call Me. Und dann ist gut. 6 Uhr und 27 Minuten, 3 Minuten vor 6:30. Ibo, das geht gut auszureden, auszusprechen. Oder soll ich das in Englisch aussprechen? Pass auf, Ibo. Gerne. Also nee. Kopf oder Zahl, bitte.
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0: Ibu würde er denn ausgesprochen werden im Englischen. Ibu. Die Engländer.

0: Ibo und Kopf oder Zahl, 6 Uhr und 31 Minuten, eine Minute nach halb sieben. Wir hören jetzt die Wetteraussichten. Ein paar Verbrauchertipps können sich anschließen und dann gibt's William Pitt und City Lights, ja. Kleiner Hinweis nochmal zu Freunde der Tafeln Schokolade. Ihr wisst schon, wo die Kuh da auch lila ist. Ne? Die kam schon so auf der Welt übrigens. Die hat keiner nachts lackiert. Liebe Kinder, die gibt's so, ja. Die werden so gezüchtet, die Kühe da mit dem lila Fell. Doch, ja, ja. Gernot, man muss doch die Kinder in ihrem Glauben bewahren, ne? Märchen erzählt man dir doch auch und das ist doch auch das Märchen von der lila Kuh. Okay, das wollte ich aber gar nicht sagen. Ich wollte sagen, gestern gab es ein Gerichtsurteil in Bremen wegen dieser Mogelpackungsgeschichte. Ihr wisst schon, von wegen 90 Gramm Tafeln, 95 Gramm Tafeln, 87,7 und so ein Quatsch alles, ja? Ja, ja, ja, ja, ja, ja. Soll und darf nicht mehr sein. Ne? 100 Gramm beziehungsweise glatt und vor allen Dingen, das Problem war gar nicht, der Hersteller kann ja machen, was er will für ein Produkt. Der kann ja anbieten, wie er will. Er kann auch 70 Gramm Tafeln anbieten. Gibt auch 50 Gramm Tafeln. Gibt's auch. Ne? Gibt's ja alles. Ist richtig, ne? Aber jetzt kommt's. Dann stimmen die Hinweise nicht mehr. Und da hat das Gericht dann recht gehabt, ne? Da hinten steht noch immer drauf, 100 Gramm, so und so viel Kalorien, so und so viel Gramm Fett drin, so und so viel Gramm Butter, da so viel Kohlenhydrate etc. Und die stimmen ja dann nicht mehr. Man muss dann erst anfangen, sich einen Taschenrechner zu nehmen und einen Dreisatz zu montieren auf dem Taschenrechner, im wahrsten Sinne des Wortes, damit man hinbekommt, wie, wo, was ist. Das wäre Irreführung. Es ist eh sowieso so ein Quatsch, ja. Nur um den teureren Preis zu verschleiern, machen wir jetzt 79,2 Gramm draus aus der Tafel anstatt 100. Die Hersteller werden auch mal bekloppt, aber irgendwo im Marketing da... Oder die machen das anders. Die denken sich, jeden Tag steht ein Doofer auf, der eine Schokolade fressen will. Wir müssen ihn nur finden. Sind ja hier noch. Ihre Quittung haben sie bekommen, letztes Jahr Weihnachten. Und jetzt auch zu Ostern merken sie, ihr Absatz ist erheblich, aber wirklich erheblich gesunken. Und nicht nur bei diesem lila Kuh-Hersteller, sondern bei dem anderen auch. Ne? Und bei den großen vielen. Ne? Das hat man davon. Ne? Schokolade. Stellenweise teurer wie ein Liter Benzin. Und das muss das mal hinkriegen. Gernot!
1: Wolkig geht's in den Morgen, dazu kann's immer wieder nass werden. Vereinzelt sind sogar Graupelgewitter dabei. An der Nordsee wird es zeitweise windig mit Sturmböen. Im Laufe des Tages kommen die Schauer immer wieder runter und die Höchstwerte liegen bei 11 bis 17 Grad. Morgen mal mehr, mal weniger Wolken, nur vereinzelt Schauer maximal 17 Grad.

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0: Schöne, entspannte Musik mit William Pitt und City Lights. Ja, Zentrum Lichter, so sieht's aus. 6 Uhr und 38 Minuten, 8 Minuten nach 7:30 haben wir's, ihr Lieben. Jetzt gibt's einen kurzen deutschen Titel und dann wenden wir uns den Geburtstagskindern des Tages zu. Wen haben wir rausgesucht? Roy Black, dein schönstes Geschenk. Ja, warum ich den jetzt hier raussuche, sage ich euch. Es gibt ja auch einen Titel mit Roy Black und Anita Hegerwald. Ja, genau, den hätte ich eigentlich jetzt raussuchen sollen. Das wäre genau passend gewesen. Egal, aber ihr wisst schon, ne? Der, ja. Aber jetzt mal ohne ihn.
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0: Der 15. Mai ist heute. Wer hat am 15. Mai heute Geburtstag?
1: Ja, so eine bekannte Tante von den Grünen. Ich wäre ja schön dämlich, wenn ich der da noch gratulieren würde. Nee. Wenn sie die Partei wechselt, dann würde ich ihr gratulieren. Lassen wir also bleiben, Gottes Willen, erwähnen wir nicht mal. Machen die auch mit den anderen, ne? Ihr wisst ja, Demokratie und Brandmauer und so, da sind sie ganz groß. Und somit mache ich das auch. Gleiches Recht für alle, ich bin ein guter Christ. Wenn ich eine Backpfeife bekomme, halte ich die andere auch hin. Und dann gibt's von mir auch zwei zurück. Ist ja wohl klar. So, jetzt ist genug mit Spaß. Jetzt wird es ein bisschen ernster. Die Ärmste tatsächlich. Andrea Jürgens hätte heute Geburtstag gehabt. Leider verstarb sie ja im Alter von 50 Jahren 2017. Ja, heute wäre sie 59 Jahre geworden. Ja. Dann eine ganz bekannte Eckgröße aus der Musikbranche, nämlich Michael Gordon Mike Oldfield. Ach! Ja, den kennen wir natürlich, ist klar. Er ist ein britischer Multi-Instrumentalist, Komponist und Liedtexter. In seiner Musik mischt er Elemente aus Rock, Weltmusik und Klassik. Sein Durchbruch und seine berühmtesten Kompositionen erfolgten 1973 mit dem Album Tourbaloir. Ja, Bells, aber Bells hinten noch hin. Also kommen noch ein paar Glocken hinten mit dran. Die größten Charterfolge hatte er in den 80er Jahren mit Songs wie, na klar, Moonlight Shadow oder Shadow on the Wall, Two Friends und. Ohne Ende. Herzlichen Glückwunsch zum Geburtstag. Und was wollte ich noch sagen? Ja, jetzt kommt die Besonderheit. Wieso? Das mit Roy Black und Anita Hegerwald, was ich erzählen wollte. Nächste Stunde werde ich den mal spielen, den Titel. Genau. Mit Anita Hegerwald. Die Kleine kennt er ja noch, ne? Ja. Mit der war er auch. Ja, zusammen. Mehrere Jahre so, ja. Und mit der hat er auch eine Tochter namens Greta. Hauptsache nicht Greta Thunberg, das wäre schlimm. Nee, ist er nicht. Und ein Sohn auch. Na, guck an. Noah heißt der Sohn. Das habe ich übrigens nicht gewusst, dass der mit der Anita zusammen war. Ne? Mit der Anita Hegerwald. So, okay, ihr Lieben. Herzlichen Glückwunsch zum Geburtstag. Wir fangen an. Diesmal der Herr zuerst. Mike Oldfield und Shadow on the Wall. Und dann kümmern wir uns nochmal um Andrea Jürgens.

0: Mike Oldfield und Shadow on the Wall, Geburtstagskind des Tages, heute am 15. Mai. Und die Dame, die wir jetzt gleich hören, die hätte auch Geburtstag gehabt heute. 59 wäre sie geworden, 59 genau, wäre sie geworden, ja, ja, ja. Andrea Jürgens, ich habe mal rausgesucht, morgens vor dem Radio, das ist eine deutsche Cover-Variante, im Englischen gibt es die nämlich eigentlich von Engelbert, ne? Radio Dancing, aber hier, es ist eine schöne Melodie und ich möchte sehr, sehr gerne an die leider viel zu früh von uns gegangene Andrea Jürgens erinnern, ja? Happy Birthday Richtung Himmelreich, hätte ich beinahe gesagt. Oder vielmehr in meinem Fall herzlichen Glückwunsch, ne, zum Geburtstag.
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0: Ihr habt den richtigen Sender eingestellt, denn hier läuft der Morgen mit Gernot. Das ist der richtige Sender. Morgens vor dem Radio mit der unvergessenen Andrea Jürgens. 6 Uhr und 52 Minuten in der Zwischenzeit. 8 Minuten trennen uns vor 7. Alle, die jetzt los müssen auf einmal Malore, denn heute ist ja kein Feiertag. Ja, es haben sie viele den Brückentag genommen. Das mag sein, aber einige müssen ganz normal arbeiten gehen heute. Wünsche ich einen tollen Start ins Wochenende, einen tollen Freitag. Wir hören uns dann am Montag wieder. Alle anderen schön artig dranbleiben und schön weiter zuhören, was die Quasselstrippe zu erzählen hat. The Jeremy Days und Brand New Toy. Na bitte.
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0: The Jeremy Days, a brand new toy, um 6 Uhr und 56 Minuten, 4 Minuten trennen uns noch vor Nachrichten, Sport und Wetterbericht in kompakter Variante und dann gibt's die zweite Stunde, der Morgen mit Gernot. Ich würde mich freuen, wenn ihr dranbleibt und bis ran habe ich noch die deutsche Cover-Variante vom legendären Manfred Mann Song Do, wa die, di di di down, di di du und sowas alles, ne? Gibt's auch in Deutsch, Wolfgang Frey singt das Ding, na bitte.
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0: Zeit. Es ist 7 Uhr. 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
2: Im Studio Lisa Schwarzkopf. Schönen guten Morgen. In zahlreichen Geschäften und Lagern bundesweit sind die Beschäftigten heute aufgerufen, die Arbeit niederzulegen. Im Tarifkonflikt im Einzel- sowie Groß- und Außenhandel ruft Verdi zu Warnstreiks auf. Die Gewerkschaft fordert 7% mehr Lohn, mindestens aber 225 Euro mehr pro Monat. Das sei nicht zu verkraften, heißt es von den Arbeitgebern. Sie haben etwa in NRW und Hamburg ein Angebot über 3,5% auf 2 Jahre vorgelegt. Die Bundeswehr stellt mehr Truppen für eine mögliche internationale Mission in der Straße von Hormus in Aussicht. 2 Schiffe sollen sich ja bereits im Mittelmeer aufhalten. Nun könnten unter anderem auch noch Spezialkräfte und Führungspersonal dazukommen, heißt es aus dem Verteidigungsministerium. In Dänemark sorgt man sich um den Gesundheitszustand von Königin Margarete. Die 86-Jährige ist am Nachmittag mit Brustschmerzen ins Krankenhaus eingeliefert worden. In einer Mitteilung heißt es, sie sei zwar müde, aber bester Laune. Zur Sicherheit soll das ehemalige Staatsoberhaupt das Wochenende über im Krankenhaus bleiben. Die Teilnehmerländer für das Finale des Eurovision Song Contests stehen fest. Im 2. Halbfinale haben sich am Abend in Wien unter anderem die Mitfavoriten Australien und Dänemark einen Platz gesichert. Als Topfavorit für morgen gilt Finnland. Die Frauen des FC Bayern sind erneut DFB-Pokalsiegerinnen. Im Finale von Köln ließen die Titelverteidigerinnen den Gegnerinnen aus Wolfsburg keine Chance und gewannen 4:0. Bayern und DFB-Stürmerin Linda Dallmann sagte nach Abpfiff im ZDF:
3: Ich glaube, wir haben es heute auch verdient. Wir haben die zweite Halbzeit sehr, sehr dominant gespielt. Haben uns das über die ganze Saison über verdient. Und ja, ich bin einfach stolz auf die Mannschaft, weil jeder heute einfach das gegeben hat, was er konnte. Und wir einfach bis zum Ende geduldig geblieben sind und einfach auch gezeigt haben, was wir können.
2: Die Bayern haben mit dem Pokalsieg das Double perfekt gemacht. Denn auch in der Bundesliga stehen sie bereits als Meisterinnen fest.
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4: Mal mehr, mal weniger Wolken sind heute Morgen unterwegs. Dazu kann vereinzelt mal ein Schauer runterkommen, ganz selten auch mal mit Graupelgewitter. Im Nordosten gibt's zwischendurch längere sonnige Phasen und meist bleibt es trocken. In den Alpen fällt weiter oben sogar wieder etwas Schnee. Die Höchstwerte liegen bei 11 bis 17 Grad. Morgen wieder Wolken und ab und zu Schauer, dazwischen auch Sonne, maximal bis 17 Grad.

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0: Hört sich so ein bisschen wie die Beatles an, sind sie aber nicht. Die Yardbirds und For Your Love machten den Opener der zweiten Stunde meiner Sendung.
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0: Freitag ist heute. Freitag, der 15. Mai 2026. Ihr hört die Sendung Der Morgen mit Gernot. Die gibt's montags bis freitags immer live von 6 bis 9 Uhr und unlive in der Nacht von 3 Uhr bis 6 Uhr an. Immer die Wiederholung vom Vortag. Auch diese Sendung wird wiederholt, aber nicht Sonnabend früh, nein, Montag früh. Da ist sie zu hören von 3 Uhr dann bis 6 Uhr ran. Aber heute ist erstmal der Start ins Wochenende. Und wie immer mit Nachrichten, Sport und Wetterbericht wird die Stunde begonnen, wie sich's gehört. So ist das schon immer gewesen, außer damals beim Rias. Rias Berlin hatte die Nachrichten um 9:30. Ja, und zur Hauptzeit dann auch zur vollen Stunde, so eine Kurznachrichten, denn na, das kenne ich. Heute gibt's noch Sender, die machen die Nachrichten 10 Minuten vor und alles so ein Quatsch. Ja, aber Standard ist zur vollen Stunde, ne? Da bleiben wir auch bei, damals auch rigoros immer unterstützt mit dem Zeitzeichen, ne? Falls ihr das noch kennen solltet, piep, piep, piep, ja, zur vollen Stunde, ja, ja, ja. Okay, das geht heute nicht mehr, weil zu viel gepuffert wird. Die Zeit würde gar nicht mehr stimmen im digitalen Zeitalter. In der 20. Sendeminute hört ihr einen Beitrag bei mir. Um 9:30 die Wetteraussichten, 9:50. Gucken wir mal, wer heute Geburtstag hat. Und musikalischerseits immer, ihr wisst, der Fairnessfilter passt da auf. Der stete Wechsel zwischen Deutsch und Nichtdeutsch im gesungenen Text. 7:08 haben wir es, 7:08. Jetzt gibt's einen kurzen, aber schönen Titel. Conny Frobis und Lady Sunshine und Mr. Moon. Ja, die beiden kommen nicht zusammen. Das geht auch nicht. Die Entfernung ist zu groß und vor allen Dingen, wenn der eine aufgeht, geht der andere schlafen. Das ist auch nicht ganz richtig. Manchmal sind es auch am Tage beide zusammen da. Aber sie sind zu weit auseinander. Das ist das Problem, ne? Sie können sie ja zuzwinkern. Moin, moin, ihr Lieben. Danke fürs Einschalten.

Der Rhythmus hört sich so ein bisschen nach Christian Brune an. Ich muss da mal nachgucken, ob der das war. Ich würde da fast sagen, ja. Der hat ja auch viele Titel für sie geschrieben. Ich glaube auch den hier, ne? Conny Frobes und Lady Sunshine und Mr. Moon. 7 Uhr und 11 Minuten, 4 Minuten vor Viertel 8. Dave D. Dozy, Breaky, Mick and Tick. Ja, The Legends of Xanadu. Oh, wenn das Peter gehört hätte, dass ich das das erste Mal richtig ausgesprochen hätte, würde er mir einen Kaffee ausgeben. Ja, aber der schläft ja noch. Moins!

0: Gibt's auch in Deutsch sogar von Andrea Andergast, Legend of Xanadu. Und hier mit der hervorragenden Formation Dave D. Dozy, Breaky Mick and Tick. Ja, 7 Uhr und 15 Minuten, ganz genau, Viertel 8 haben wir es, ja, oder auch Viertel nach 7, wie ihr es gerne hättet. Frank Zander singt jetzt diesen Currywurst-Mix-Dings-Bums-Puff-Star hier, Curry-Rap-Mix, ja. Eine kleine Hommage an seine Heimatstadt Berlin, ja, Currysoße. Berlin ist Frank Zander oder so ähnlich. Na, ihr wisst schon, ist natürlich gemobst, aber hört sich gut an, auch in Deutsch, finde ich. Wo ist er? Hier ist er.
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1: 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Gernot aus dem schönen Märkisch-Oderland. Frank Zander mit Frank Zander. Gibt noch so einen Currywurst-Mix und noch verschiedene Abmixe oder andere Varianten. Finde das gar nicht so schlecht. Daxos hat das Ding ja im englischen Original von sich gegeben und hier die deutsche Cover-Variante. 7 Uhr und 20 Minuten in der Zwischenzeit. Genau 10 Minuten vor 7:30. Das ist der richtige Moment für unseren kleinen Beitrag. Und dann gucken wir mal, was Maywood die letzte Nacht gemacht hat. Let it night. Na bitteschön.
2: In Frankreich ist ein junger Autofahrer 5 Kilometer weit mit einem Verunglückten auf dem Dach seines Wagens gefahren. Nach Polizeiangaben vom Freitag hielt der 27-Jährige schließlich vor der Polizeiwache seines Wohnorts in Pace in der Bretagne an. Er gab an, den Mann vorher nicht bemerkt zu haben. Der 39-Jährige Verletzte starb kurze Zeit später. Der Fahrer versicherte, er habe bei der Durchfahrt unter einer Brücke einen Aufprall gespürt und einen großen Knall gehört. Zugleich sei die Windschutzscheibe gebrochen. Er sei in Panik weitergefahren. Plötzlich sah er im Rückspiegel 2 weiße Füße, sagte er den Beamten. Anmerkung der Redaktion: Vielleicht wollte er den Verletzten nur ins Krankenhaus fahren.
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0: Maywood und Late at Night hier in meiner Sendung Der Morgen mit Gernot. Was haben wir's? Da ist es, 7.25 Uhr gleich. Sind ein paar Sekunden fehlen noch, dann ist es 7:55 Uhr. Die Nummer gibt's übrigens auch in Deutsch, Lichtermeer heißt sie da. Und dann gibt's die auch nochmal mit einem ganz, ganz anderen Text. Ja, die Künstlerin nennt sich Stephanie und sie hat den Titel Keine Zeit genannt. Ja, habe ich das ein oder andere Mal auch schon gespielt. Und hier das Original mit den hübschen Mädels von Maywood. Ihr Lieben, wir hören jetzt gleich Purple Schulz und die verliebten Jungs. Zuvor habe ich noch geguckt, was so hier so los ist am frühen Morgen. Ich habe also wirklich die ganzen bösen Sachen so gesucht. Die kommen so langsam erst rein. Aber fängt schon mal gut an. Was lese ich hier? Okay, Massenschlägerei in Wuppertal. 6 Verletzte. Geht doch. Ja, das ist schon mal ein guter Anfang. Aber eigentlich müsste da noch mehr los gewesen sein, so wollte ich sagen. Aber ich habe doch nichts gefunden, ne? Dauert doch ein bisschen, ehe die Medien dann so aufwachen. Ja, die haben ja vielleicht auch gefeiert und dauert einen kleinen Augenblick. Manche haben tatsächlich um den Brückentag, dann sind die nicht ganz so besetzt, gerade die Medienanstalten. Na, gucken wir mal, was da so kommt. Aber eins ist jedenfalls Fakt. Die Freunde, die den Timmy da, ja, diesen Hob, ja, gehuldigt haben, die können jetzt von vorne anfangen. Geht wieder los. Vor der Insel in Dänemark da, also auf so einer kleinen Insel, wie hieß die Dingsbums? Ich habe vorhin diesen Beitrag auch direkt gelesen. In Nachrichten heute Morgen um 6 waren sie auch nochmal drin, ne? Um 7 waren sie nicht drin. Da wird schon wieder drüber berichtet, dass dann Wal gestrandet ist. Allerdings, dieser Wal ist tot. Ja? Na gut, aber die Wal-Experten auch auf der WhatsApp-Gruppe, wo ich drin bin, die könnten ja vielleicht so dreimal Mund-zu-Mund-Beatmung, dann lebt der vielleicht wieder? Nicht? Ist ein Säugetier? Nee? Nicht? Gernot, ja, was meint ihr, was da in den letzten 60 Tagen so los war in der WhatsApp-Gruppe? Die Professoren und Experten, Spezialisten, die haben ihr ganzes Leben Walforschung betrieben und waren im früheren Leben selbst Wal gewesen, sieht man an ihrem Schwanzflosse. Ja, da sind richtige Experten bei gewesen. Ja, mal sehen, jetzt können sie wieder loslegen, jetzt geht's wieder los. Ein neues Tier steht an, ja, nun geht's wieder los. Gut. Jeder hat ja eine andere Meinung dazu, ne? Das arme Tier, sag ich dazu. Okay, Purple Schulz und die verliebten Jungs. Bitteschön.
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0: Purple Schulz und die verliebten Jungs um 7:30 Uhr, ganz genau Halbzeit meiner kompletten Sendung. Der Morgen mit Gernot, 7:30 haben wir's. Wir wenden uns jetzt wie immer den Wetterdaten zu. Und dann gibt's Brother Bayhorn, the harder I try. Na bitte.
1: Mal mehr, mal weniger Wolken sind heute Morgen unterwegs. Dazu kann vereinzelt mal ein Schauer runterkommen. Ganz selten auch mal mit Graupelgewitter. Im Nordosten gibt's zwischendurch längere sonnige Phasen und meist bleibt es trocken. In den Alpen fällt weiter oben sogar wieder etwas Schnee. Die Höchstwerte liegen bei 11 bis 17 Grad. Morgen wieder Wolken und ab und zu Schauer. Dazwischen auch Sonne, maximal bis 17 Grad.

0: Brother Beyond und The Harder I Try um 7:35, 5 Minuten nach halb 8. Was hatten wir noch gar nicht heute? Da, Country Music. Richtig. Und da denke ich immer sofort an schöne deutsche Country Music. Ich bin ja schließlich hier auch in Deutschland. Ja, sicherlich gibt es auch internationale Stars, aber bei deutscher Country Music sofort an Truckstop. Na klar. Jeha! War das Album 1920, ja, nee, der war schön. Nein, ich wollte sagen 2021. Da kam das Album meines Erachtens raus. Ich gucke nochmal ganz genau, tatsächlich, Liebe, Lust und Laster, so hieß das Album und ein Titel aus diesem Album hieß Yeehaw, den ziehen wir uns jetzt rein.
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Der 15. Mai ist heute. Heute hätte Geburtstag unter anderem Andrea Jürgens. Ja, tatsächlich, leider ist er im Alter von 50 Jahren 2017 von uns gegangen. Geworden wäre sie heute 59 Jahre. Ja, herzlichen Glückwunsch in den Himmel zu Andrea Jürgens und danke für ihre tolle Musik. Wir hören auch gleich einen Titel von ihr. Zuvor gratulieren wir noch eine Musikeckgröße, extravagant, hätte ich beinahe gesagt. Michael Gordon, Mike Oldfield. Ah, genau, der ist ein britischer Multiinstrumentalist, Komponist und Liedtexter. In seiner Musik mischt er Elemente aus Rock, Weltmusik und Klassik. Sein Durchbruch und seine berühmtesten Kompositionen sind unter anderem Moonlight Shadow, Shadow on the Wall, Two Friends und die Liste ist lang. Selbst mit ihrer Schwester Sally Oldfield. Also nee, habe ich zu wenig Kaffee heute? Kann sein. Seiner Schwester Sally Oldfield, die hört man recht häufig in seinen Titeln als Gesangspart. Außerdem gibt es noch so ein kleines Ding, wo ich schmunzeln musste. Und das habe ich nicht gewusst, habe ich heute erst erlesen. Ja, er war von 1987 bis so circa 1993 zusammen mit Anita Hegerland. Ja, die Zahlen sind da ein bisschen unterschiedlich. Der eine sagt 91, der andere 93, wie auch immer. Anita Hegerland, ja, ihr wisst schon. Ja, genau, die mit Roy Black gesungen hat. Genau, die Kleine. Waren zusammen, haben auch zwei Kinder, einen Sohn, namens Jack und Eugen. Ist das richtig? Warte, ich gucke. Nein, falsche Zeile. Verrutscht da. Alles habe ich davon. Quatsch. Tochter namens Greta und Sohn namens Noah. Er hat noch ein paar mehr Kinder auf die Welt geschickt. Ja, auch nicht verkehrt. So kann man seine Musik auch unsterblich machen. Gernot. Wir hören jetzt den legendären Song Moonlight Shadow und danach gucken wir nochmal auf Andrea Jürgens, ihr Riesenrepertoire. Da ist er. Moonlight Shadow. Kennen wir übrigens auch. Gibt's Nacht voll Schatten, ne? Von Juliane Werding in Deutsch. Hier das Original vom Meister.

0: Mike Oldfield. Moonlight Shadow. Ja, viel zusammengearbeitet mit seiner Schwester Sally Oldfield und auch Maggie Wiley, die war auch immer mit von der Partie im wahrsten Sinne des Wortes. Toller Künstler, hat heute Geburtstag, herzlichen Glückwunsch. Und nochmals zu Andrea Jürgens, die heute tatsächlich ihren 59. Geburtstag gefeiert hätte. Und der große Musikproduzent Gigi Anderson, weit über 1000 Titel, hat ihr hier diesen Titel auch auf den Leib geschrieben. Unter anderem so viele, aber den hier finde ich auch recht niedlich. Man kann gar nicht so viel spielen von ihr, was sie alles auf dem Kerbholz hatte, im positiven Sinne. Ne? Manuel, Goodbye hören wir jetzt von der unvergessenen Andrea Jürgens. Gleich in wenigen Sekunden geht's los.
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0: Der Meister hat den Titel auch gesungen. Na, Audrey Lenders in Englisch. Gigi Anderson ist der Federführende für diesen Song. Und hier hörten wir die unvergessene Andrea Jürgens mit dem Titel, die heute 59 Jahre geworden wäre. 7 Uhr und na gleich 50. Ja, okay, 10 Minuten vor 8. Wir werden ein bisschen flotter in der Schlagzahl und hören Glad All Over mit der Rockröhre Susi Quattro.
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Die Rockhörer Susi Quattro und Glad All Over hier in meiner Sendung Der Morgen mit Gernot. 7:53, 7:08. Kriegen wir noch zwei Titel hin? Ja, wenn ich nicht so viel schwatze. Gut, dann nehmen wir es mal Roland Kaiser und der singt einen hervorragenden Song Wind auf der Haut und Lisa. Na bitte. Wir

Schöne Nummer von Roland, dem Kaiser des deutschen Schlagers. Wind auf der Haut und Lisa. 7:57, 3 Minuten vor 8. Wir hören gleich die Nachrichten, Sport und Wetterbericht in kompakter Variante. Und dann würde ich mich freuen, auch euch zur dritten Stunde begrüßen zu dürfen. Ich bin gerne euer Gastgeber, wenn ihr artig still und leise still sitzt, vor allen Dingen wichtig, ne? Schön Brust raus, Rücken, ja, nee, Lineal im Kreuz, nee, nicht, na gut, okay, lassen wir's. Paul Anka mit Puppy Love, bis ran an die Informationen für heute.

0: die Zeit. Es ist 8 Uhr. 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
2: Im Studio Lisa Schwarzkopf. Schönen guten Morgen. China setzt sich für eine Waffenruhe im Irankrieg und eine Freigabe der Straße von Hormus ein. US-Präsident Trump sagte bei seinem Staatsbesuch, dass Peking Hilfe angeboten habe. Mehr von Tim Britztrup.
3: Trump sagte dem Sender Fox News, China habe entsprechende Hilfe angeboten. Insbesondere geht es darum, dass Öl- und Gastanker wieder gefahrlos durch die Meerenge kommen. Der Iran blockiert die Straße von Hormus seit Wochen. Die USA haben wiederum die iranischen Häfen abgeriegelt. In der Folge sind weltweit die Energiepreise in die Höhe geschossen. China ist einer der größten Abnehmer von Öl und Gas aus dem Iran.
2: Die Gewerkschaft Verdi ruft im Tarifkonflikt im Handel heute bundesweit zum Warnstreik auf. Betroffen ist neben dem Einzel auch der Groß- und Außenhandel. Verdi fordert 7% mehr Lohn oder mindestens 225 Euro. Die Arbeitgeberseite hält die Forderungen für überzogen. Bei heftigen russischen Luftangriffen auf Kiew und andere Städte sind über 20 Zivilisten getötet worden. Unter den Opfern sind auch 3 Kinder, das haben ukrainische Behörden mitgeteilt. Kanzler Merz schrieb auf X, Moskau setzt auf Eskalation statt Verhandlung. Vor der dänischen Insel Anholt im Kattegat ist ein Wal gestrandet, der offenbar schon länger tot ist. Laut dänischen Medien könnte es sich um einen Buckelwal handeln. Heute sollen Gewebeproben von dem Tier genommen werden. Damit lässt sich dann klären, ob es möglicherweise der Wal ist, der vor der deutschen Ostseeküste mehrfach gestrandet war. Eine private Rettungsinitiative hat das Tier aufwendig Richtung Nordsee verschifft und vor rund 2 Wochen freigelassen. Die Frauen des FC Bayern sind erneut DFB-Pokalsiegerinnen. Im Finale von Köln ließen die Titelverteidigerinnen den Gegnerinnen aus Wolfsburg keine Chance und gewannen 4:0. Es ist der 3. Pokalsieg für die FCB-Frauen nach 2012 und 2025.
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4: Mal mehr, mal weniger Wolken sind heute Morgen unterwegs. Dazu kann vereinzelt mal ein Schauer runterkommen, ganz selten auch mal mit Graupelgewitter. Im Nordosten gibt's zwischendurch längere sonnige Phasen und meist bleibt es trocken. In den Alpen fällt weiter oben sogar wieder etwas Schnee. Die Höchstwerte liegen bei 11 bis 17 Grad. Morgen wieder Wolken und ab und zu Schauer, dazwischen auch Sonne, maximal bis 17 Grad.

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0: War das ein toller Auftakt, ja? Was war das bloß für eine Sprache? Ja, das war Rackerlatein rückwärts. Was für ein Ding? Nein, das war niederländisch, na klar. Den Titel kennen wir von Peter Kraus, Sweetie. Sie hat das Ding auch in Englisch eingesungen. Die Wanda, wie eben gehört, die aus den Niederländischen stammende. Und in Niederländisch, sprich auch in Holländisch, wie auch immer man gerne hätte, hat das Ding auch eingesungen. Sweetie, ja, von Peter Kraus eher bekannt, würde ich mal so sagen. Herzlich willkommen zur dritten Stunde meiner Sendung.
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0: Freitag ist heute. Freitag. Wir starten zusammen ins Wochenende, der 15. Mai 2026. Der Tag danach. Viele werden zu dritt im Bett aufwachen mit Ehefrau und einem Kater. Aber wenn das die Frau mitkriegt, dass der Ehemann mit dem Kater, oh, das gibt ja wieder Mecker. Du musst ja schon besoffen gewesen sein, dass du Sex mit Tieren hattest. Was für ein Ding? Gernot, das ist in Deutschland verboten. Also nee, du bist ja ein pädophiler Bösmensch. Ja. Ich weiß. Eines Tages werde ich sie so abgeholt. Auch das stört mich nicht. Ich bin völlig abgehärtet gegen allen Kram, weil alles so verblödet und bekloppt geworden ist auf der Welt. Nee, ich wünsche mir die alten Zeiten wieder. So vor 30, 40, 50 Jahren. Da war die Welt noch in Ordnung. Gut, hätte Fahrradkette. Wir müssen jetzt mit diesem Blödsinn leben, diesen tagtäglichen Wahnsinn müssen wir halt leben. Ich heiße euch herzlich willkommen. Der nächsten gut 50 Minuten bin ich euer Gastgeber mit der Sendung Der Morgen mit Gernot. Zur vollen Stunde gibt's Nachrichten, Sport und Wetterbericht kompakt. In der 20. Sendeminute ein kleiner Beitrag um halb dann die ausführlichen Wetterdaten mit Kurt aus Berlin-Tegel, unserem Wetterfrosch, und 10 nach halb gucken wir, wer heute Geburtstag hat. Musikalischerseits wie immer der stete Wechsel zwischen Deutsch und Nicht-Deutsch und dazwischen die aktuelle Uhrzeit. 8 Uhr und 8 Minuten, 8 Minuten nach 8. Übrigens Hinweis noch, die Sendung gibt's hier live montags bis freitags von 6 bis 9 und unlive als Wiederholungssendung von 3 Uhr in der Nacht bis 6 Uhr ran, immer vor meiner Live-Sendung die Wiederholung vom Vortag. Auch diese Sendung ist zu hören am Montag früh. Na, dann. Was gibt's jetzt? Nach Wanda in Niederländisch mit Sweetie gibt's was Deutsches. Andy Cotton singt das Feuer der Liebe. Und den Titel hatten wir in der vorigen Stunde von Rockröhre Susi Quattro gehört. Let All Over. Im Original ist die Nummer allerdings auch nicht von Susi, sondern von der Dave Clark Five, ja, von dieser Formation. Und nun hören wir sie in Deutsch von Andy Cotton.

0: Die Olivia Pascal, fällt mir gerade ein, die hat das Ding auch gesungen. Mit so einer leicht erotischen Fassung, ja. Die haucht da in das Mikrofon, da bekommst du Frühlingsgefühle, wenn du das hörst von ihr. Ah, wollt ihr jetzt hören den Titel, wa? Andermal. Andermal. 8 Uhr und 12 Minuten, 3 Minuten vor 8:45. Ihr hört die Sendung Erotisches zur Nacht. Der Morgen mit Gernot, mit den Bee Gees und World. Die Nummer ziehen wir uns jetzt rein.
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Schöne Nummer von den Bee Gees und World. Um 8 Uhr und 16 Minuten, eine Minute nach Viertel 9 in der Zwischenzeit. Jetzt gibt's Musik aus der ehemaligen Tschechoslowakei, CSSR. Ja, die hat sich auch getrennt, ja, halbiert in die eine und in die andere Hälfte, je nachdem, wie auch immer ihr das gerne sehen wollt oder nicht. Damals gab es jedenfalls einen Riesenstar, das Aushängeschild aus der ehemaligen CSSR, namens Karl Gott. Er konnte als Mann das hohe C singen. Du bist für mich wie die Sonne am Morgen. Ich weiß, Karl, ich weiß. 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

0: Flotte Mucke zum Wachwerden hier in meiner Sendung. Der Morgen mit Gernot um 8 Uhr und 21 Minuten. 9 Minuten vor 8:30 haben wir es in der Zwischenzeit. Jetzt gibt's den versprochenen Beitrag und dann eine schöne Nummer. Im englischen im deutschen Original ist der Titel zu hören gewesen unter Das war mein schönster Tanz. Ja, deutscher Schlagerlegende im wahrsten Sinne des Wortes, Bernd Spier. Ne? Wann hat er das gesungen? Ich überlege gerade scharf, irgendwann in den 60ern. Irgendwo so mittendrin da irgendwie. Wie auch immer. Jeweils hat er das Ding in Englisch auch aufgenommen. Und das ziehen wir uns mal rein. Diesen besagten Song. I only come to dance with you. Ist völlig untypisch für ihn, aber er hat's getan.
1: Nicht einmal der Tod scheint die Verkehrspolizei der spanischen Stadt Alcalá de Henares stoppen zu können. Sie ließ nach Presseinformationen vom Freitag einen Leichenwagen abschleppen. Die Zeitung El Mundo berichtete, das Fahrzeug habe weniger als 10 Minuten vor dem Haus einer verstorbenen Frau in der zweiten Reihe geparkt, als der Abschleppwagen anrückte. Augenzeugen sagten, Familienangehörige seien rufend auf der Straße gelaufen. Der Abschleppwagen habe seinen Weg mit dem Leichenwagen auf dem leeren Sarg darin jedoch unbeirrt fortgesetzt und dabei eine rote Ampel überfahren. Der Fahrer erklärte, er habe nicht gewusst, dass eine Leiche abgeholt werden sollte. Die Behörden kündigten an, den Vorfall zu untersuchen und gegebenenfalls disziplinarische Maßnahmen einzuleiten, wie El Mundo berichtete.
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0: Entspannte, weiche, spielte Musik, hätte ich beinahe gesagt, von Bernd Spier. Da mein schönster Tanz mit dir, oder? Nee, von vorne. Das war mein schönster Tanz in Deutsch und hier in der englischen Fassung von ihm selbst gesungen. Jetzt werden wir mal ein bisschen flotter werden. Wir gucken schon mal in Richtung Wetterdaten. Mal sehen, ob der Kurt heute pünktlich ist. Oder, sag mal, wenn ein Frosch einen Kater hat, ist das nicht irgendwie merkwürdig? Passt denn so ein Kater in so ein Wetterfroschglas überhaupt rein? Ich meine, die Leiter hoch und runter wird so ein Kater schon können, aber ich weiß nicht, ob sich ein Frosch mit einem Kater gut verträgt. Keine Ahnung, wir werden es gleich erfahren oder auch nicht, je nachdem. Jedenfalls gibt es jetzt erstmal das passende Getränk dazu und zwar einen eisgekühlten Bommerlunder. Na Prost! Ja, die Toten Hosen, die wissen da ein Lied von zu singen.
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0: haben als Bengel immer den Plattenspieler so missbraucht. Ich kann mich entsinnen, ne? Der hatte ja vier Geschwindigkeiten früher zu DDR-Zeiten. 16 war ganz langsam, da war das dann ausgekühlter Bomber Lunda. Ja, dann die 33er Geschwindigkeit, da war das dann normal für eine LP oder für eine Single, denn die 45er Geschwindigkeit. Und diese Geschwindigkeit, die wir eben gehört haben, die war dann auf 78. Okay, ja, haben wir als Bengels auch immer gerne gemacht, die Schallplatten vergewaltigt, im wahrsten Sinne des Wortes. Manche Stimmen hört sehr richtig gut an und manche zum Kopfschütteln. Wie auch immer die Toten Hosen mit heißgekühlter Bommelunder. Wir haben es 8 Uhr und 30 Minuten, ganz genau die richtige Zeit für unsere Wetteraussichten. Anschließend gibt's eine schöne Nummer von Thomas Anders. You can win if you won, ja? Ich habe extra gesagt, Thomas Anders. Also die Neuaufnahme, ne? Nicht die Variante von Modern Talking, sondern hier nur 50% von besagter Formation. Als nächstes, beziehungsweise gucken wir aber erstmal, so rum wollte ich sagen, auf die Wetterdaten. 16 Landeshauptstädte gibt es von den 16 Bundesländern und dazu die aktuellen Temperaturen. Danke, lieber Kurt, dir ein schönes Loch im Hemde und wir hören uns Montag definitiv wieder. Los geht's in alphabetischer Reihenfolge. Da sieht er erheblich besser aus wie gestern. Ja, Kurt, hast alles richtig gemacht. Hast du fein gemacht, ne? Kannst dir ein Bienchen einschreiben. Wobei, wenn du ein Bienchen kriegst, futterst du es ja auf. Ach, na, dann lassen wir das mit dem Bienchen. Berlin 9 Grad sonnig, Bremen 6 Grad sonnig, in Dresden 9 Grad stark bewölkt, Düsseldorf 7 Grad und sonnig, Erfurt 6 Grad bewölkt, Hamburg 8 Grad und sonnig, Hannover 7 Grad bewölkt, in Kiel 8 Grad sonnig, Magdeburg 9 Grad wechselnd bewölkt, Mainz 8 Grad stark bewölkt, in München auch 8 Grad ebenfalls bewölkt, Potsdam, so hört sich's, 8 Grad und sonnig, nu fein. Saarbrücken, 7 Grad Nebelauflösung. In Schwerin, 8 Grad sonnig. Stuttgart, 8 Grad stark bewölkt. Und Wiesbaden, wie immer zum Schluss, 8 Grad und stark bewölkt. Danke, Kurt. Und dann am Montag hast du ja hoffentlich deinen Kater aus dem Glas geschmissen. Ja.
1: Mal mehr, mal weniger Wolken sind heute Morgen unterwegs. Dazu kann vereinzelt mal ein Schauer runterkommen. Ganz selten auch mal mit Graupelgewitter. Im Nordosten gibt's zwischendurch längere sonnige Phasen und meist bleibt es trocken. In den Alpen fällt weiter oben sogar wieder etwas Schnee. Die Höchstwerte liegen bei 11 bis 17 Grad. Morgen wieder Wolken und ab und zu Schauer. Dazwischen auch Sonne, maximal bis 17 Grad.

Ja, ist ein bisschen anders, die Variante. Ne? Hier merkt man es also eindeutig, dass es eine Neuaufnahme ist, aber dennoch nicht unflott, würde ich mal so sagen. You Can Win Everyone von 50% Modern Talking Thomas Anders. 8:36, 6 Minuten nach 8:30. Jetzt gibt's die Nummer, die ich schon vor einer Stunde angekündigt hatte. Ja, ja, und zwar Rock and Wind Everyone von 50% Modern Talking Thomas Anders. 8:36, 6 Minuten nach 8:30. Jetzt gibt's die Nummer, die ich schon vor einer Stunde angekündigt hatte. Ja, ja, und zwar Roy Black und Anita Hegerwald.

0: mit Anita Hegerland zusammen. Und warum ich die Anita Hegerland da so extra betone, das werdet ihr gleich hören. Erstmal dieser schnuckelige Song.
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Anita Hegeland mit Roy Black zusammen. Gleich gibt's die Information, warum ich die so stark jetzt extra noch erwähnt hatte. Die Anita Hegeland. Jetzt gibt's erstmal das hier.

Geht los, ihr Lieben, geht los. Heute hätte Andrea Jirns Geburtstag gehabt. Heute wäre sie 59 Jahre geworden. Wir alle wissen, also die Schlagerfans unter uns wissen, dass sie leider mit nur 50 Jahren 2017 von uns gegangen ist. Dufte Musik hat es unterlassen. Ich fand sie sehr, sehr sympathisch. Auch ihre Art nie abgehoben, nie duftes Mädel, ja? Herzlichen Glückwunsch ins Himmelreich zu Andrea Jirns. Die hören wir auch gleich. Aber erstmal gibt es noch einen anderen Geburtstag, den wir, ja, was hier, die auch? Um Gottes Willen, so eine Grünen-Politikerin. Nein, das erwähne ich gar nicht erst. Fürchterlich. Mike, noch Werbung für die Trottel. Nee, das gibt's nicht. Aber hier ist die richtige Werbung für

tollen Künstler, für einen Multi-Instrumentalist. Na, sag mal, da bin ich jedes Mal drüber gestolpert. Jetzt nochmal langsam. Multi-Instrumentalist. Das ist er, genau. Michael Gordon Mike Oldfield, am 15. Mai 1953 in England geboren. Ein britischer Komponist und Liedtexter. In seiner Musik mischte er Elemente aus Rock, Weltmusik und Klassik. Ja, seinen großen Durchbruch hat er unter anderem mit Titeln wie Moonlight Shadow und Shadow on the Wall, Two Friends und. Die Liste ist lang. Geholfen haben ihm auch unter anderem die Schwester Sally Oldfield und Maggie Riley zum Beispiel. Ja, die waren toll dabei. Und jetzt kommt die Nummer mit Anita Hegerland. Hä? Was haben die beiden zusammen? Tja, sie waren zusammen. Tja, zwei Kinder sogar. Ja, das eine ist eine Tochter namens Greta. Hoffentlich nicht die Greta Thunberg, um Gottes Willen. Nee, war sie nicht, war eine andere. Und der Sohn namens Noah. Ja, Noah, schöner biblischer Name, musst du auch erstmal hinkriegen. Das Paar war 1987 bis, da streiten sich hier die Gemüter. Die einen sagen 1991, die anderen sagen 1993 zusammen. Kannst du mal sehen. Ja, 71 war sie ja 10, die Anita. Hat also gut gepasst mit den beiden. Das wusste ich tatsächlich bis heute Morgen nicht, erst als ich das durchgelesen hatte. Wir hören jetzt den Titel, na klar, Moonlight Shadow. Und danach kümmern wir uns nochmal um Andrea Jürgens. Herzlichen Glückwunsch, Mike Oldfield, und danke für deine tolle Musik. Ob denn die Ex ihm jetzt auch gratuliert? Gernot?

0: Sein größter Erfolg 1983 war das. Die schöne Stimme von Maggie Wiley. Der Song von Mike Oldfield. Schöne Nummer. Übrigens, die Anita Hegerland hat dann auch mit bei ihm mitgesungen, ja, unter anderem bei Pictures of Dark, ja. Ich muss mal gucken, ob ich den Titel noch schnell finde, dann spiele ich ihn vielleicht als letztes. Mal sehen, ob ich den noch auf die Rasche finde. Mike Oldfield hat heute Geburtstag. Herzlichen Glückwunsch. 8:47, 2 Minuten nach 8:45. Jetzt erinnern wir nochmal an die große, an die kleine große. Ja, wie hat Dieter Thomas Heck immer gesagt? Die Kleine. Ja, sie war nicht sehr groß, aber in Musik, da war sie absolut einer der Größten. Andrea Jungs hat heute auch oder hätte heute auch Geburtstag. Hier habe ich mal das Hit-Medley 2005 rausgesucht. Ein minimaler Auszug aus ihrem Riesenrepertoire.
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0: Schöne Nummer, oder? Kann man doch nicht meckern. Duftes Medley, natürlich nur ein ganz, ganz kleiner Auszug aus ihrem riesen Repertoire. Andrea Jürgens, heute wäre sie tatsächlich 59 Jahre alt geworden. Ich habe jetzt noch einen Titel, ja, mit dem erinnere ich nochmal an Mike Oldfield. Den anderen Titel habe ich auch gefunden, Dark of Dingensbummenspuffs, aber der wäre jetzt zu lang, ja, der würde nicht mehr hier reinpassen. Ihr wisst, die Quasselstrippe, und die müssen wir doch verabschieden, ne? Das wird nicht, fertig gegangen, ne? Da, wo Anita Hegerland tatsächlich mitgesungen hatte bei Mike Oldfield, und sie war ein Lebenspaar. Warte mal, ich guck mal, noch irgendwas? Nee, ist noch nicht. Gut, dann machen wir das später. Ihr Lieben, ich verabschiede mich, wünsche euch ein richtig tolles Wochenende. Viel Spaß jetzt mit den folgenden Sendungen, auch den vielen Sendern, die nach bei mir geschaltet haben, die Sendung Der Morgen mit Gernot. Ich mache jetzt auch 2 Tage nichts. Ja, ihr sagt Gott sei Dank, nichts zu hören. Aber Montag früh bin ich wieder da, ab 6 Uhr live, wer es nicht aushalten kann, schon ab 3 Uhr. Mehr gibt es nicht zu sagen. Ich mache jetzt den Fisch und schwimme davon. Warte, heute wieder, also wirklich Wahnsinn. Danke übrigens fürs Buchen, ja, sind sogar so viele Sender. Ich schaff's nicht mehr. Dina nach links, Dina nach rechts. Tschüss, ihr Lieben. Macht's Schmugge, euer Gernot aus dem wunderschönen, sonnendurchfluteten Märkisch-Oderland. Das muss noch gesagt werden. Tschüss, ihr Lieben, bis Montag früh. Morgen Conny und Horst nicht vergessen.
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Ja, ich freue mich, dass ihr alle gekommen seid. Dufte Stimmung hier heute im Haus. Eine super Band nach der nächsten. Die Jungs vom Fernsehteam haben sich da hinten auch schon aufgemacht. Ihr macht das echt dufte, Jungs. Okay, und jetzt will ich einen anständigen Applaus hören. Applaus!

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zufällig fand ich mich vor einigen Zeiten in diesem klingenden Raum wieder. Ich begegnete mir selbst in den synthetischen Sphären modulierter Wellen. Ich entdeckte mich zwischen Generatoren mit wechselnder Spannung, deren Sinusschwingungen sich mit denen meiner eigenen Gefühlswelt zunehmend synchronisierten. Ich war überrascht von dieser Übereinstimmung. Ich war überrascht, solch eine Deckungsgleichheit zu erleben, und ich suchte nach der Herkunft dieser faszinierenden Klänge. Zufällig sah ich das bläuliche Cover, die Hülle einer Schallplatte, die papierne Hülle eines Datenspeichers aus Plastik, in dessen Rillen der elliptisch geschliffene Diamant der Abtastnadel in Schwingungen versetzt wird.

0: Peter und Martin und Chris.
1: Und das heute mit einem Spezial, denn nämlich der Weekend Starter lebt auch von Spezialsendungen. Wir haben schon so viele verschiedene gemacht, sei es Hip-Hop, sei es Jazz. Letzte Woche Aretha Franklin Spezial war auch unfassbar gut. Und da bin ich mal sehr gespannt, was heute für ein Spezial stattfindet.
2: Ich hätte vielleicht für das Spezial tatsächlich einen anderen Background nehmen sollen.
1: Ach,
2: fällt mir gerade ein, aber egal, den lassen wir einfach, den Background. Ja, ich habe mir überlegt, weil du ja letztes Mal gesagt hast, ah, so ein Spezial könnten wir öfter machen, das muss ich mir ja dann immer ausdenken. Habe ich mir für diese Woche tatsächlich heute Morgen auf dem Weg zur Arbeit ausgedacht und habe dann gedacht, ja, wie mache ich das jetzt das mache ich. In der Bahn habe ich es dann quasi zu Ende gedacht. Also ich hatte vorher schon die Musik, wie immer. Erst die Musik, dann erst die Idee, dann die Musik und jetzt den Rest. Ich habe mir gedacht, der Dezember ist ja immer so die Zeit des Rückblicks im Jahr. Also man guckt nochmal zurück, was war denn eigentlich? Ja, jeder, also der zumindest bei den Streaming-Diensten da so ein Abo hat, kriegt jetzt seinen Jahresrückblick irgendwie geschickt, wie viele Stunden Musik er gehört hat, wie viele Tracks er gehört
1: hat. Welche Genres.
2: Und weil ich sage, seine Top 1 war. Und dann fiel mir ein, ja klar, dann gibt's ja halt die ganzen Musikjournalisten, die jetzt die Rückblicke machen. Wie war das Jahr? Was war die intelligenteste, die geilste, die schärfste, die schlechteste und überhaupt die Platte des Jahres oder das Album des Jahres. Da habe ich gedacht, ja, das machen wir bestimmt auch noch, das kommt alles noch, aber ich habe gedacht, wir können ja auch nochmal den Fokus ein bisschen weiter öffnen und zurückgucken, weil wir haben jetzt 2021, was waren eigentlich vor 20, 30, 40, 50 Jahren?
1: Boah, da sind wir schon sehr weit zurück dann.
2: Also, aber macht ja nichts.
1: Also wird es ein langer Oldie der Woche heute?
2: Es wird ein langer Oldie der Woche. Rolling 50s habe ich genannt. Also wir gehen 50 Jahre zurück und dann in langsamen Schritten nähern wir uns wieder dem heutigen Datum an. Und
1: also
2: ist ganz einfach.
1: Gehen wir so langsam in die Ende der 60er.
2: 71. 2021 minus 50 ist 1971.
1: Da hast du recht, ja.
2: Stimmt, ich hatte dir vergessen zu sagen, dass du jetzt rechnen musst. Mathe ist ja dein Steckenpferd.
1: Wirklich, ne? Versagt. Ja, also so Anfang der 70er, da gehen wir jetzt hin.
2: 1971, exakt, ja. 1971.
1: Exakt 1971.
2: Exakt 1971. Und ich habe mir natürlich ein paar Notizen gemacht, weil das kann ich mir auch alles nicht mehr merken.
1: Er holt ein Buch. Der Mellogangster DJ hat gesagt, ihr müsst euch vorstellen, er hat gerade von unten ein Buch rausgeholt mit mehreren Seiten. Und da hat er mit einem schwarzen Filzstift
2: Sharpie
1: auch genannt, richtig, aufgeschrieben.
2: Ja, ich habe jetzt aufgeschrieben, was sind denn da eigentlich 1971 für bemerkenswerte Platten rausgekommen, also die man so ein bisschen im Kopf haben sollte. Ich meine, irgendwie muss ich jetzt die Zeit füllen.
1: Also erinnert mich so ein bisschen ans Disco-Spezial, da haben wir auch in etwa der gleichen Zeit angefangen.
2: Da haben wir wohl Disco-Spezial,
1: später war das,
2: war ja 78, ja 74, 75 ging es los, aber 71 waren wir eigentlich selten und ich habe dann eigentlich mir auch gedacht, da ein Fehler, weil da hätten wir hingemusst. Es gab natürlich die Stones, Die Beatles hatten sich übrigens gerade aufgelöst, gibt's ja jetzt auch große Doku dazu bei irgendeinem Channel, ist ja auch egal, von Peter Jackson, dem Herr der Ringe.
1: So früh haben die sich schon getrennt.
2: Ja, die haben sich 71 getrennt.
1: Okay.
2: Und da gibt es übrigens diese Doku dazu. Und in dieser, das muss ich jetzt nebenbei noch erzählen, in dieser Doku sagen die Beatles, eigentlich könnten wir jetzt auch Herr der Ringe drehen.
1: Nicht
2: und Peter Jackson, haben die gesagt damals schon. Und Peter Jackson hat jetzt den Dokumentarfilm gemacht und hat sich totgelacht darüber, natürlich.
1: Fandest du die Beatles jemals gut?
2: Ja, ich finde, die haben großartige Musik gemacht. Okay. Also tatsächlich, dieses Duo Lennon McCartney, die haben schon tolle Dinger gemacht. Also klar, es klingt heute alles ein bisschen, aber
1: na gut, das ist auch 50 Jahre her. Also über 50 Jahre.
2: Über 50 Jahre, dann. Jahre. Ja. Und ja, doch. Aber zurück zu 1971. Die Stones gab es schon. Die haben ihr Sticky Fingers Album damals gemacht. Dann gab es noch, John Lennon, der hat sein berühmtes Imagine-Album gemacht.
1: Ja.
2: Spielt man ja heute
1: dann
2: noch.
1: Quasi der, Solo weitergemacht.
2: Ja, dann. Der hat Solo weitergemacht. Ja, John Lennon
1: Paul
2: mit Yoko Ono. Paul McCartney hat dann die Wings gegründet und hat mit seiner Frau, wie hieß sie, Linda, hat er dann die Wings gemacht. Mall of Kintyre hieß dann ein. Egal. Führt zu weit. Joni Mitchell ist so eine Folk-Blues-Jazz-Sängerin. Die hat für sie das bahnbrechende Album Blue gemacht. Also kann man sich auch mal anhören, ist ganz interessant. Für mich im Nicht-Weekend-Starter-Kontext, das sind natürlich jetzt alles Nicht-Weekend-Starter-Alben, ist das beste Album des Jahres 1971 tatsächlich Carole King gewesen. Tapestry heißt das. Da sind unfassbare Songs drauf. Also ich bin überhaupt kein Folksänger-Fan und auch nicht von dieser Pop-Sparte, aber das müsst ihr euch anhören. Carole King. Carole mit C geschrieben und King wie der König. Hört euch das mal an und ich sag euch auch nicht, welche Tracks drauf sind.
1: Okay.
2: Und das müsst ihr selber raussuchen. Es lohnt sich wirklich. Eins der Top 20 Alben, die überhaupt gemacht worden sind. Kann man ehrlicherweise sagen. Aber in dem Jahr sind noch drei andere Alben rausgekommen, wobei das Nummer 3, jetzt sind wir im Weekendstarter, ist sehr gut, aber noch in den Anfängen. Earth, Wind & Fire hat sein Debüt gegeben. 1971 mit dem selbstbetitelten Album Earth, Wind & Fire. Ist wirklich gut. Man hört es, wie es, also das Entstehen dieses Sounds von Earth, Wind & Fire kann man da sehr gut erkennen. Sind zwei, drei wirklich sehr gute Tracks drauf, aber haben noch nicht die Klasse, die dann die ganzen Jahre später, die nächsten 15 Jahre dann folgen. Aber das ist das Gründungsdatum der Band, 71, so um den Dreh rum. Aber zwei Alben ragen in diesem Jahr für mich persönlich total heraus. Und das eine ist Bill Withers, Just As I Am. Und das zweite ist das beste Soul-Album, das jemals auf diesem Planeten gemacht worden ist. Das ist Marvin Gaye, What's Going On.
1: Und das 1971. Ja, hören wir Marvin Gaye, würde ich sagen, oder?
2: Ja, natürlich hören wir Marvin Gaye und direkt danach natürlich auch Bill Withers, damit wir mal ein bisschen den Eindruck bekommen.
1: Da bin ich ganz harter Spezial. Wir gehen 50 Jahre zurück, 1971.

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0: Ja, wie gesagt, Freitagabend. Wir starten gemeinsam mit euch in das Wochenende und absoluter Klassiker auf jeden Fall. Wer kennt ihn nicht? Ain't No Sunshine.
1: Ganz
0: im
1: genau.
0: Original vor allen Dingen. Ganz oft gecovert, aber nie ans Original dran gekommen, finde ich.
1: Ja, im Original von 1971. Man muss da immer noch mal wieder sagen, das Debütalbum von Bill Withers war das, wo gleich Ain't No Sunshine drauf ist. Finde ich für mich unfassbar, dass man so geile Mucke macht und kein Mensch einen vorher kannte. Also der kam gerade zurück aus dem Krieg und hat das Ding geschrieben. Das muss man sich mal überlegen. 1971 war das. Marvin Gaye, ich glaube, da haben wir auch dieses Jahr schon ganz zu Anfang des Jahres mal eine Sendung gemacht, wo
0: ja,
1: wir das als Album der Woche gemacht haben, weil es dann auch so ein Reissue gab, 50 Jahre.
0: Sehr intensiv bearbeitet, also, sozusagen, das Thema.
1: Ja, das könnt ihr nochmal nachhören. Gibt's in der Mixcloud. Da findet ihr auf jeden Fall das Ding. Und so.
0: Das große Buch kommt wieder hervor.
1: Ja, das war's eigentlich für, ich muss jetzt wieder nachgucken, das war's eigentlich für 71. Also zumindest von meiner Seite kann man natürlich immer drüber streiten. Da gibt's noch viele andere Möglichkeiten.
0: Ja, das ist ja der Wahnsinn.
1: Lasst uns das gleich nochmal abhandeln, wenn wir zu 91 kommen. Aber vorher haben wir natürlich noch 10 Jahre vorher. 81. 81 ist natürlich auch so ein Jahr, das ist echt schwierig, weil da war Disco tot.
0: Ja.
1: So was richtig Neues gab es noch nicht oder wurde noch nicht erkannt. Die gab es noch. Die haben ihr Super Trooper rausgebracht. Aber ja. Das lag ja dann auch schon, also die Band zumindest lag da auch schon in den letzten Zügen. Ja, und dann, ich spare den Rock mal aus, weil das ist, da kann ich nicht drüber urteilen. Da gibt es halt, klar, ich brauche in irgendwelche Listen gucken, dann weiß ich es.
0: Da gab es dann so ILO und so ein Kram, glaube ich, ne?
1: Ja, Alan Parsons Project gab es, glaube ich, auch noch. Also ist ja kein Rock, ist ja okay, nee. Die Rockleute schütteln. Ich sehe schon wieder, wie der Oldie von Radio Leinewelle mit seinen langen
0: Haaren. Oh ja, also der würde jetzt auf jeden Fall hier so einiges erzählen.
1: Haben. Scheiße, ich halte einfach die Klappe, weil ich habe keine Ahnung davon. Ich erinnere mich daran, weil es ja auch noch so mein Zeitraum für Fischer Z gab es damals.
0: Stimmt, ja.
1: Red Skies Over Paradise war so ein Album mit Malice, hieß der Song, glaube ich. Das hat man damals immer gebrüllt. Erstaunlicherweise 81 gab es auch Computer World von Kraftwerk.
0: Ja,
1: die waren natürlich ihrer Zeit fast 15, 20 Jahre voraus. Das hat natürlich noch keiner begriffen. Logischerweise.
0: Ja, die haben natürlich die Grundlage für alles gelegt, 1981.
1: Die haben die Grundlage gelegt, ja. Aber dann gab es noch drei andere Interalben, die ich ganz interessant fand. Zum einen war es Luther Vandross, hat ein super Album gemacht, Never Too Much hieß das. Kennt man auch die Single, sollte man kennen, wenn man soulmäßig unterwegs ist. Dann gab es noch ein Album von Quincy Jones, der quasi eins seiner vielen Meisterwerke abgeliefert hat und hat das auch noch genannt The Dude. Zutreffenderweise. Okay. Es hat auch keiner gelacht in Amerika, also von den Musikern, weil sie haben gedacht, endlich hat er es mal genannt, wie es ist. The Dude, weil er ist und war der Dude. Und dann gab es noch Phil Collins.
0: Oh, okay.
1: Face Value hat er gemacht. Und da war natürlich drauf In the Air Tonight. Was ich jetzt aber, weil das hat man, glaube ich, dann doch tot
0: das
1: gehört.
0: Das kennt man doch, ja.
1: Aber auch, glaube ich, hier schon im Weekend Starter des Öfteren gespielt, gab es auch noch ein paar andere nette Sachen dabei. Unter anderem, und das finde ich das Interessante, warum wahrscheinlich diese ersten Solo-Platten des ehemaligen Genesis-Frontmann so durchgeschlagen sind. Er hat sich Musiker dazu geholt, die früher bei Genesis überhaupt keine Rolle gespielt haben.
0: Ja, ja.
1: Bläser.
0: Zum Beispiel. Ja, gut, ich meine, das
1: hat er noch ein paar andere dazu geholt, aber.
0: Bei Phil Collins grandios.
1: Ja, er hat sie dazu. Und wen hat er dazu gehört? Die Bläser-Section von Earth, Wind & Fire natürlich. Logischerweise. Haben wir, glaube ich, hier auch schon mal gesagt. Aber das klingt halt sofort richtig, richtig gut. Und deswegen habe ich natürlich für 1981 einen Phil Collins-Song dabei. Den hören wir Behind the Lines von seinem Album Face Value. Und natürlich hören wir auch Luther Vandross, Never Too Much. So gehört sich das für einen anständigen. Ja. Rolling 50s Jahrhundertrückblick.
0: Weekend Starter Spezial. Wir schauen einmal ein bisschen zurück und sind jetzt im Jahr 1981 gelandet. 40 Jahre zurück.

0: Für die Weekendstarter am Freitagabend. Wir starten gemeinsam mit euch in das Wochenende und das heute mit einem Spezial. Wir schauen einmal in die Jahrzehnte zurück, quasi die Hits aus den letzten fünf Jahrzehnten.
1: Zu dem Jahr 1, also 71, ja. 81, 91, 2001 und 2011, weil 2021 das Spezial kommt dann noch gegen Ende des Jahres.
0: So hieß meine erste Sendung im Radio, die Hits aus den letzten vier Jahrzehnten.
1: Ach, super.
0: Das habe ich genauso gemacht, habe ich immer so eine...
1: Hast du auch immer so eine analoge Liste gehabt?
0: Du hast eine analoge Liste gehabt.
1: Ja, dann kannst du die Reise jetzt ja mal
0: machen. Gab's ja früher noch nicht in Rechner.
1: Ich habe auch alles handschriftlich hier, also ich habe nichts mit auf dem Rechner.
0: Das ist auch gut.
1: Weil ich hatte überlegt, heute vor 30 Jahren.
0: Ja.
1: Und dann habe ich, ach du Scheiße, habe ich gedacht, nee, komm, wir gehen alle Jahrzehnte durch. Also 61 war mir dann zu langweilig, weil das war echt schon, also auch hörtechnisch dann schon, schwierig. 71 war so, okay, da kann man anfangen, Marvin Gaye ist immer ein Brenner, 81 war okay. 91 ist natürlich ein absolutes für den schnellen, sagen wir mal so, für die schnelle Stunde mal eben ein Jahrzehnt ein problematisches Jahr.
0: Weil
1: 91
0: Fall.
1: Ist so voll, so fett und voll mit Musik und auch so gar nicht ein Weekend-Starter-Jahr, sondern eigentlich eher das Jahr für die Sundays Rock Show oder für den Magic Bus oder Sendungen
0: heißen. Eurodance-Sendung. Naja, war noch ein bisschen früh dafür. Zu früh. Viel zu früh. Später, Mitte der 90er.
1: 91 ist das Jahr des Rock.
0: Oh, okay.
1: Alle anderen haben da eigentlich nichts zu suchen. Könnte man denken, ist aber nicht ganz so. Also fangen wir vielleicht einfach mal an was ist denn so in dem Jahr passiert? Also zum einen, Queen hat ein Album gemacht, Innuendo, mit Radio Gaga und seinem Kram und das letzte Album mit Freddie Mercury, der dann ist Anfang des Jahres rausgebracht worden, im November 91 ist Freddie dann gestorben und
0: Stimmt, das hatten wir letztens auf Frühstücksradio.
1: Genau, das war das letzte Ding, was Queen rausgebracht
0: hat. Jetzt gerade erst letzte Woche, Todestag, ja.
1: Genau. Dann gab es natürlich das Album, der Blueprint oder das Signature-Album, so müsste man es sagen, für R.E.M., Out of Time, mit Losing My Religion, Shiny Happy People und so einem Kram. Also das kennt ja jeder.
0: Ja.
1: Genauso, selbe Größenordnung, Roxette, Joyride.
0: Mhm, ja.
1: Auch ein Album, was jeder kennt. Genauso Lenny Kravitz, wie hieß denn das Ding noch?
0: So früh schon.
1: Mama Set, 91, Alles in diesem einen Jahr. Dann gab es Pearl Jam, die haben 10 rausgebracht. Also wenn ihr überhaupt einen Track von Pearl Jam kennt, der ist auf diesem Album. Alles andere könnt ihr eigentlich vergessen. Dann für unsere Rockfans natürlich Guns N' Roses, Use Your Illusion 1 und 2.
0: Okay.
1: Also da gibt es ja heute, also ich erinnere mich noch, dass
0: es... Bin auch ganz schlecht bei Rock.
1: Ja, aber ich erinnere mich daran, dass es bei mir damals auf dem Schulhof, dass diese Rockjungs sich gestritten haben, welches jetzt das Bessere war, 1 oder 2.
0: Okay.
1: Da gab es dann immer so Fights und also ich könnte noch nicht mal sagen, wo jetzt welcher Track drauf ist, habe ich keine Ahnung. Wo ich sehr gut weiß, welcher Track drauf ist, ist bei den Red Hot Chili Peppers. Blood Sugar Sex and Magic haben die rausgebracht.
0: Auch das 91 hätte ich
1: auch
0: nicht gedacht.
1: Auch das 91 und dann gegen Ende 91, also ich glaube so September, Oktober, dann sind ja alle total ausgeflippt, weil was kam dann?
0: Ich hatte meinen 6-jährigen Geburtstag.
1: Genau.
0: Im Oktober.
1: Im Oktober ist Martin 6 geworden und Nirvana hat Nevermind rausgebracht.
0: Oh, okay, alles klar. Ja.
1: Also damit ging natürlich alles den Bach runter, was gute Musik. Nein, also damit kam der Grunge und
0: der
1: hat ja eine ganze, ganze lange Zeit zumindest die Charts mit geprägt und das Musikverständnis allgemein.
0: Ah, muss man mögen, finde ich sehr speziell. Also, ja.
1: Aber es hat Seattle auf die Karte gepackt.
0: Das auf jeden Fall, ja.
1: So, was gab es noch? Genesis.
0: Genesis
1: hat tatsächlich in diesem Jahr auch noch ein Album gemacht, We Can Dance. Mhm. Das kennst du sicherlich auch.
0: Ja.
1: U2 hat ein Album rausgebracht, was gar nicht mehr so schlecht war. Achtung, Baby.
0: Okay.
1: Und Michael hat noch ein Album rausgebracht.
0: Ja,
1: Dangerous
0: stimmt.
1: Hat der
0: Dangerous,
1: rausgebracht.
0: Ja, richtig, ja.
1: So, habe ich noch irgendeins vergessen? Nee.
0: Da war schon ordentlich was los, 1991.
1: Also 91 ging richtig die Post ab. So, und das sind alles die Alben, die im Mainstream so gelaufen sind und die der Allgemeinhörer dann auch im Radio präsentiert gekriegt hat. Jetzt gucken wir mal, was auf der Weekend-Starter-Seite.
0: Genau.
1: Auf der Haben-Seite. Weil das war jetzt nur Soll, ne? Also für uns war das nur Soll. Jetzt gucken wir mal, was auf der Haben-Seite ist. Auf der Haben-Seite sind tatsächlich auch ein paar hochspannende Geschichten. Wenn wir mal die Pop-Seite, die so Richtung Weekend-Starter geht, da ist ein Album dabei, das kennst du natürlich, Lisa Stansfield, Real Love.
0: Ja.
1: Das war natürlich auch wirklich ein Klassiker. Also heute ist es ein Klassiker, damals war es schon Standard, gutes Zeug. Simply Red.
0: Oh!
1: Stars.
0: Stars, ja.
1: Mit Radio Fairground.
0: Ja, das war wirklich 91, das war auf der Live. Das war 94.
1: Ah, Fairground ist auf der 94. Ja. Aber ist es Stars mit Stars war da.
0: Something's Got Me Started.
1: Something's Got Me Started. Genau, ja. Das war 91. Also ein Riesen. Das erfolgreichste, tatsächlich das erfolgreichste Simply Red Album überhaupt.
0: Ja.
1: Was gab es noch 91? Was wir. Ach so, das Debütalbum von den Fantastischen Vier.
0: Ach Quatsch.
1: Ja. Und da war noch nicht die da dabei, weil das war ja der erste Hit. Das war noch eins davor. Ich habe es mir ganz angehört, weil ich es tatsächlich komplett nicht auf dem Schirm hatte.
0: Ja.
1: Boah, ist das peinlich.
0: Ich hätte jetzt aber auch gesagt, die da war die erste.
1: Nein, ja, die da war die erste Single, aber die
0: Single
1: kam später.
0: Aus dem ersten Album.
1: Hätte nee, aus gedacht. Dem zweiten Album.
0: Okay.
1: Das Debütalbum hatte keinen Hit, also keinen richtigen Hit. und es ist schwierig.
0: Okay.
1: Also, sagen wir mal so, sie haben sich Mühe gegeben, aber wenn du dann natürlich im Vergleich dazu siehst, die drei anderen Hip-Hop-Alben, die in dem Jahr rausgekommen sind, ist das natürlich Kindergeburtstag, ne? Also, N.W.A. hat ihr zweites und leider auch letztes Album gemacht, Niggas for Life, wo grandiose Tracks drauf sind, einen werden wir gleich hören. De La Soul hat ein Album gemacht, De La Soul is Dead, die haben damit diesen Hippie-Hip-Hop, den sie selber kreiert haben, von 3 Feet High and Rising, den haben sie quasi beerdigt und haben es erwachsener gemacht, aber sensationell gut. Und also das Jazz-Hip-Hop, Alternative-Hip-Hop-Album überhaupt ist in diesem Jahr rausgekommen, und zwar von der Tribe Called Quest, Low End Theory, wo wirklich, boah, da sind so fette Tracks drauf, wirklich, also auch für die, ich weiß ja, du bist ja nicht so ein Hip-Hop-Freund, aber das magst du auch. Aber alles, ich schmeiß mal das Buch weg, spielt alles keine Rolle, weil für den Redakteur,
0: ja.
1: Den Musikredakteur Weekendstarter, ist das Album des Jahres Massive Attack.
0: Okay.
1: Weil es gibt, das ist das Album, da fing
0: war ja irgendwie ein komplett neuer Sound damals, ne? Das gab es so damals noch nicht, und ich finde, das ist tatsächlich so ein bisschen der prägende Sound für Anfang der 90er für mich. Das ist so, das war eine Innovation, das war neu, cool.
1: Ja, deswegen habe ich es natürlich auch.
0: Na sicher, gepackt, du hast ja schon mal was vorbereitet.
1: Weil das ist der Höhepunkt, weil Massive Attack hat für mich mit Blue Lines das Album des Trip-Hops überhaupt gemacht. Also es gibt natürlich noch ein paar andere, die auch alle geile Alben gemacht haben, aber das ist es. Also wenn du jemandem erklären willst und ihm sagen willst, was ist eigentlich Trip-Hop, wie sieht das aus, dann brauchst du nur sagen, hör dir Blue Lines an, da ist alles drin, was du brauchst, um das zu verstehen, was dieses Genre so neu gemacht hat, warum es so einen Erfolg hatte. Zwar nur kurzlebig das Genre, aber die Bands haben sich weiterentwickelt, haben in alle Richtungen sind die gegangen, und es ist einfach fantastisch. Und deswegen hören wir natürlich jetzt auch den Song von diesem Album. Heute sagt man ja den Signature-Song.
0: Den Signature-Song.
1: Wie gibt es ja auch den Signature-Burger. Was für ein Schwachsinn.
0: Massive Attack.
1: Wir haben
0: Unfinished Sympathy.
1: Genau.
0: Interessant.
1: Ja, das ist er nicht. Das ist aber
0: interessant. Weil
1: ich hab nämlich tatsächlich den falschen gedrückt. Der ist es.
0: Ja, das hört sich schon eher so an.
1: Ja, das ist es.

0: Ihr hört den Weekend Starter am Freitagabend. Gemeinsam mit euch starten wir in das Wochenende und das mit Musik von Massive Attack.
1: Genau. Geiler Song auf jeden Fall.
2: Ja, definitiv. Unfinished Sympathy heißt das Ding und ich finde, es ist immer wieder ein Genuss. Und auch die anderen Tracks, die auf diesem Album sind, sollte man unbedingt mal gehört haben. Also Blue Lines ist zum Beispiel so ein Megatrack, Safe from Harm. Be Thankful for What You've Got, eine schöne Coverversion, Daydreaming. Ach, da sind ja so viele Hits drauf. Also wenn ihr das schon länger nicht mehr gehört habt, dann lehnt euch doch einfach mal zurück und hört es euch an. Und wenn ihr in der glücklichen Lage seid, dass ihr die Platte habt, dann legt mal die Platte auf. Es knistert dann wahrscheinlich ein bisschen, aber es macht richtig Spaß. Also ich habe es heute aus technischen Gründen mit der Platte darauf verzichtet, weil auf der Platte steht mein Rechner, weil sonst hier überhaupt kein Platz mehr ist. Ich muss hier noch irgendwie mir noch eine Konstruktion ausdenken, damit ich dem Martin trotz seiner 65 Kilo noch ein bisschen mehr Platz verschaffe.
0: Ja, das ist aber sehr freundlich. Das ist sehr nett.
2: Dass ich dir Platz verschaffe, das finde ich auch gut, ja.
0: Und

0: Ja gut, da wundert mich jetzt nichts, warum es nicht so gut geklappt hat. Ist ja doch schon, na gut, ist halt oldschool, klar, aber ja.
1: Ja, 91, ja, also ich fand den Anfang, ach klar, die Texte sind natürlich wow.
0: Ja. Allein diese Einführung, ja, mal, aber ja,
1: ist, schon. Und ich glaube, bei einem Track sagte Thomas D. sogar Rap, also nicht Rap, sondern Rap. Also sie haben es richtig deutsch gemeint. Nur mal zum Vergleich, also das war jetzt das, was in Deutschland lief, und nur mal um den Vergleich zu bringen, was jetzt dann zum Beispiel auf der anderen Seite der Kugel an der West Coast lief. Ich hatte ja vorhin schon gesagt, NWA hat ihr Album rausgebracht, Niggas for Life, das war das zweite Album nach dem ersten, was ja so ein bisschen skandalös war. Das haben wir in unserem Hip-Hop-Spezial genauer erläutert. Unter anderem gab es da zum Beispiel eine Live-Show von NWA, die nach dem beim den ersten Tönen des ersten Songs sofort von der Polizei gecancelt wurde. Ja. Weil sie hatten das Verbot, Fuck the Police zu spielen. Was haben sie gemacht? Natürlich haben sie es gespielt, aber es ging nicht lange gut. Aber im zweiten Album haben sie so einige Dinger gemacht, auch Sachen, die man im Radio nicht spielen kann, weil sie eine Anleitung dazu sind, wie man das lassen war. Also ja. Es geht um nichts Kriminelles, sondern mehr Sexuelles. Und das ist, aber das kann man im Radio nicht spielen, obwohl es lustig ist, aber lassen wir besser. Always into something. Und wer da den Dr. Dre nicht hört, der hat den Rest vom Hip-Hop auch noch nicht verstanden.
0: Ja, ein ganz harter Spezial heute. 1990, Mother.

0: Ja, wie gesagt, am Freitagabend, wir starten gemeinsam mit euch in das Wochenende und das mit unserer kleinen Zeitreise, heute unser Spezial, und wir sind mittendrin im Jahr 1991.
1: Ja, ganz genau, 91, das war gerade NWA, Niggas for Life hieß das Album, Always Into Something, und wir haben natürlich nur ein paar, oder ich habe nur ein paar Alben rausgesucht, also die mich jetzt in dieser Zeit für den Rahmen des Weekend-Starters begeistert haben. Es gibt natürlich so vieles. Lieber Rudi, sei uns nicht böse, wenn wir jetzt...
0: Liebe Grüße an Rudi zum Peilsender.
1: Zum Peilsender. Wir kriegen natürlich so viele Nachrichten. Ey, da könnt ihr noch den und den spielen. Ja, aber schaffen wir nicht. Weil ich habe jetzt noch exakt 15 Minuten
0: und
1: ich
0: muss noch
1: 20 Jahre durch durchhässeln oder hasseln. Und das schaffe ich sonst nicht mehr. Weil wir müssen ja noch, was haben wir denn, 91? Das heißt, das nächste ist 2001. Ne?
0: Obwohl, ich habe mal kurz das Skript angegeben.
1: Ja, danke. 2001 ist allerdings auch einfach, weil da habe ich mir nur zwei Alben aufgeschrieben. Wobei ich bei dem einen schon dachte, naja.
0: Hast du an die Gorillas gedacht?
1: Ich habe an die Gorillas gedacht, ja. Aber waren die wirklich 2001?
0: Ja. Clint Eastwood ist 2001 gewesen.
1: Gut, dann haben wir jetzt das Thema erledigt. 2001 waren die Gorillas und es gab noch ein anderes Album, was in diesem Jahr interessant war. Das war Alicia Keys, Fallen.
0: Fallen, ja.
1: Sonst in diesem Jahr fand ich tatsächlich eine Durststrecke. So viel, ja. Da war nicht so viel. Man könnte noch India Arie sagen. Die hat noch ein ganz nettes Ding gemacht.
0: Video das, heißt das, glaube ich.
1: Video oder? Heißt der ja. Track, genau. Aber das Album hieß Acoustic Soul. Mhm. Ja, aber eigentlich die beiden Alben waren die Gorillas und natürlich, wie heißt sie, Alicia Keys, die ich jetzt gerade suche und nicht finde, weil ich, da ist sie. Ich habe tatsächlich, wollte gerade sagen, ich habe meine Brille nicht auf.
0: Doch, die hast du auf.
1: Die habe ich auf. Wenn ich die nicht auf hätte, wäre sowieso vorbei.
0: Brauchst du die Brille für die Brille langsam.
1: Nee, ich muss mal eine neue machen lassen. Es ist ganz furchtbar, weil es ist, egal. 2001, Alicia Keys, Fallen. Ach ja, genau, die Background-Musik muss ich noch rausnehmen, ne?
0: Ja. Hast du ja mich?

0: Ihr hört den Weekendstarter am Freitagabend. Wir starten gemeinsam mit euch in das Wochenende und das mit Musik von den Gorillas.
1: Clint Eastwood heißt das Ding und ist immer noch ein Klassiker. Nein, es ist ein Klassiker, nicht immer noch. Es ist ein Klassiker und wer dem Weekendstarter aufmerksam folgt, der hat natürlich dann erkannt, dass sich das doppelt. MC Melotello hat vor drei Wochen das zum Album der Woche gekürt. Also nicht Clint Eastwood, sondern das Album, wie hieß denn das überhaupt?
0: Advisory.
1: Ist ja auch egal, wie es heißt. Eigentlich spielt das doch gar keine Rolle.
0: Man kann es auch nicht richtig lesen. Das ist jetzt
1: ich habe es jetzt weggemacht, damit wir auch gar nicht mehr danach suchen. Nee. Gorillas, Clint Eastwood und den Rest müsst ihr selber rausfinden. Kennt man ja eigentlich auch. Ich habe auch zugehört bei der Sendung.
0: Ja.
1: Und trotzdem
0: ich
1: weiß
0: auch,
1: nicht
0: aber
1: mehr.
0: Ich habe es auch vergessen.
1: So, siehst du mal, was man für ein Sieb in der Birne hat.
0: So, wir springen ins nächste Jahrzehnt. Ja. 10 Jahre weiter. Jahr 2011. Und
1: Da muss ich ehrlicherweise sagen, ist bei mir. Brauche ich mein Skript nicht, weil da ist nicht viel übergeblieben. Also ich weiß, dass Rafael Sadiq einer. Jetzt, wir sind natürlich immer im Weekendstarter sehr persönlich bei mir. Ne? Also das ist ja meine Musik oder unsere Musik. Sonst würde ich ja keine Tröten-Musik.
0: Aber hier und da immer mal wieder, da treffen wir uns. Aber
1: manchmal treffen wir uns ja auch gar nicht.
0: Ja,
1: bei
0: genau.
1: Tröten-Musik
0: sowieso
1: nicht. Das
0: ist aber auch in Ordnung, das soll auch so sein. Ja.
1: Aber Rafael Sadiq ist einer der ganz großen Künstler, war vorher bei Tony Tone und macht jetzt ganz viel Solo. Der hat damals Stones Rollin', daher auch Rollin' 50s, so ein fantastisches Album hingelegt. Jimmy Jazz würde es lieben, wenn er denn es hören würde. Den habe ich jetzt mal dahin geworfen. Natürlich kennt er das. Dann gab es noch Jill Scott, eine ähnliche Dame, die eigentlich aus dem Spoken Poetry kommt, die also eigentlich Dichterin ist und die irgendwann gesagt bekommen hat, Mensch, ey, deine Gedichte sind so melodisch, kannst du die auch singen? Naja, dann hat sie gesagt, nee, ich habe keine Melodie dazu. Ja, und dann hat sie die richtigen Leute gefunden, die ihr die Melodien gegeben haben. Dann hat sie das darauf gesungen. Und dann hat man festgestellt, heilige Bimbam, hat die eine Stimme, ey, mein lieber Schwan, ey, das kann doch gar nicht wahr sein. Ja, seitdem ist sie Sängerin und Dichterin. Und hat 2011 auch ein fantastisches Album abgeliefert, ihr fünftes mittlerweile schon damals. Ja, und dann, ich habe den Rock nicht betrachtet, weil ich trage nicht gern Röcke und deswegen habe ich es sein gelassen. Der war fad jetzt, ne? Gut. Das war nichts für mich, weil ein Album hat in diesem Jahr tatsächlich alles überstrahlt. Es war das zweite Album einer jungen Britin, die zum Entstehungszeitpunkt gerade mal die 20 überschritten hatte. Und das Debütalbum war schon so vielversprechend, dass alle eigentlich gewartet haben, was macht sie jetzt bei ihrem zweiten Ding. Sie hat 2 Jahre dafür gebraucht, nach 19 hat sie 21 gebracht und das hat es auch richtig durchgeknallt. Also damit ist sie weltweit zur größten Künstlerin dieses Jahrhunderts.
0: Ja, schon.
1: Also zumindest des Anfangs des Jahrhunderts gegangen. Natürlich ist die Sprache von Adele, die hat natürlich gerade auch erst ihr 30. Album, wollte ich gerade sagen, ihr Album 30 rausgebracht. Und aber 21 war das Album, womit sie alles weggefegt hat. Ja. Also mittlerweile ist sie so groß wie Michael Jackson und wenn man sich die Streaming-Zahlen bei ihr anguckt, dann ist es unfassbar.
0: 21 das Album 2011 rausgebracht.
1: Genau, also sie benennt die ja immer nach ihrem Alter, als sie das Album angefangen hat. Ich glaube, da war sie 22 oder 23, als das Ding rausgekommen ist. Ist ja auch völlig wurscht, weil das Album ist sensationell. Also mal abgesehen von dieses Set Fire to the Rain und wie die Dinge alle heißen, aber Rolling in the Deep.
0: Boah, der ist schon echt fett.
1: So ein Song musst du erstmal schreiben und dann auch noch so singen. Boah, fett.
0: Das ist ja mal am Freitagabend. Letzter Song in unserer kleinen Zeitreise.

0: Und jetzt das Weekend Starter Spezial mit Martin und Chris.
1: Und wir haben heute ein Weekend Starter Spezial. Wir reisen heute in das Jahr 1979.
2: So ein bisschen zurück in die Zukunft, zumindest versuchen wir es mal. Wir sind darauf gekommen, weil wir letzte Woche einen Song gespielt haben von einer Band namens Electro Deluxe und der hieß 1979. Und ich habe dann noch zu dir gesagt in der Sendung, das war ein guter Jahrgang. Und,
1: oh ja.
2: Und dann haben wir beide, während der Song lief, nur mal so eben schnell geguckt und haben festgestellt, hey, der Witzker, das war wirklich ein gutes Jahr. Und würde ich mal sagen, da darf ich gar nicht so viel reden, weil sonst können wir gar nicht diese ganzen Songs alle spielen. Und fangen wir doch einfach mal an mit dem für mich bemerkenswertesten Album des ganzen Jahres. Also es gab viele gute Alben, aber dieses war wirklich in diesem Jahr outstanding, weil es war es ist in diesem Jahr gewesen der Beginn einer unfassbaren Karriere, eines unfassbaren Megastars, der 1979 mit der Hilfe von Quincy Jones sein zweites quasi Studioalbum gemacht hat, aber das erste, was so richtig gezündet hat. Er hat sich quasi gelöst aus den Fesseln seiner Kindheit und seines Vaters und seiner Brüder vor allen Dingen, hat die Jacksons verlassen und hat endlich sein eigenes Album gemacht, was schon ganz im Zeichen noch von Disco stand, aber auch weit, weit darüber hinaus ging, weil er einfach den besten Produzenten der Welt hatte, nämlich Quincy Jones. Die Rede ist von Michael Jackson, Off the Wall. Man kann natürlich jetzt unterschiedlicher Meinung sein, welchen Song sucht man jetzt raus. Don't Stop Till You Get Enough oder Rock With You, Get On The Floor, auch ein geiler Track, She's Out Of My Life, eine schöne Ballade. Alle irgendwie gut. Get on the Floor, da kann ich den Martin nachher vielleicht mal bitten, ob er es kurz einspielt, aber
1: ja.
2: Das kann ich fast auch nochmal. Nee, das mache ich nicht, das lasse ich lieber. Aber der Martin kann das mal machen, dann könnt ihr einmal hören, dann wisst ihr ganz viel mehr über den Weekend Starter. Aber ich habe ausgesucht Working Day and Night, weil der Martin weiß, das trifft auf uns beide zu. Und während ihr zuhört und euch amüsiert, arbeiten wir natürlich hier hart für euch. Deswegen könnt ihr auch mal ab und zu was spenden. Zum Beispiel Sterne bei Facebook.
1: Weekend Starter Spezial. Wir reisen heute in das Jahr 1979 und da bleiben wir heute auch eine Stunde lang.

0: der Wickelstarter am Freitagabend heute mit unserem Spezial. Wir reisen mit euch in das Jahr 1979.
1: Ganz genau. Alle Songs, die ihr jetzt in der nächsten Stunde hört, sind ausschließlich aus dem Jahr 1979. Und eigentlich hört ihr jeden Freitag 1979, wenn ihr genau hinhört. Weil es gibt da so das ein oder andere Jingle. Und ich hatte Martin mal gebeten, ob er es raussucht. Vielleicht, Martin, spielst es mal und dann könnt ihr einmal herzlich lachen. Und dann machen wir weiter.
0: Ja, das kennen wir doch alle, oder?
1: Starter mit Martin und Chris. Ja.
0: Ja.
1: Schön, ne?
0: Das geht normalerweise so weiter. Ja, es ist niemand geringerer als Michael Jackson in dem Fall.
1: Ja, der hat dieses Intro. Ja, genau. Der hat dieses Intro extra für uns gekürzt, geeditet und uns übergeben, damit wir den Weekend Starter schön prominent beginnen
0: genau,
1: können.
0: Richtig.
1: Jeden Freitag, ganz genau. Also ich finde ja immer ganz wichtig, wenn man so sich musikalisch über ein Jahr unterhält, muss man natürlich auch wissen, was ist eigentlich 1979 alles so gewesen. Und vielleicht ganz kurz, also wirklich ganz schnell im Durchlauf, was 1979 passiert ist, vor allen Dingen auch in dem Zusammenhang mit früher, war immer alles viel besser. Also wenn man das sich dann mal mit so einem Jahr speziell beschäftigt, dann stellt man fest, ja, was für ein Schwachsinn. Früher war alles viel besser. Also nur mal so ein paar Dinge. Also 1979, ein markantes Datum oder vielmehr ein Ding, was passiert ist in diesem Jahr, was wichtig war. Der Schah im Iran wurde rausgeschmissen und Ayatollah Khomeini ist in den Iran zurückgekommen und damit begann halt... lassen wir das. Ich würde mal sagen, da begann eine neue Regierung im Iran, die eher religiös motiviert war. Sagen wir es mal so. Das gipfelte dann im November des Jahres 1979. Vielleicht erinnert sich der ein oder andere in der berühmten Geiselnahme der amerikanischen Botschaft. Konflikte mit dem Iran gab es auch damals schon.
0: Damals schon, ja.
1: Ja, im Irak kam übrigens im selben Jahr Saddam Hussein an die Macht. Also auch das ist tatsächlich im Jahr 1979 passiert. Andererseits, auch Israel war 1979 schon in den Schlagzeilen, aber andererseits diesmal positiv, weil die haben sich mit Ägypten quasi vertragen. Also die haben unter Vermittlung von Jimmy Carter ein Friedensabkommen geschlossen und haben sich gegenseitig endlich mal anerkannt nach gefühlt 32 Jahren und haben dann aufgehört mit den Kriegen. Ist leider nicht mehr so. Maggie Thatcher wurde übrigens die erste weibliche Premierministerin oder überhaupt Führerin eines Staates in der gerade frisch gegründeten EU. Also damals hieß sie noch Europäische Wirtschaftsgemeinschaft. In Deutschland nannte man das EWG.
0: EWG
1: nannte man. Ja, genau. Die gab es damals auch. Die Grünen wurden 1979 gegründet und haben tatsächlich 1979 auch zum ersten Mal in einem Landesparlament Sitze bekommen bei einer Wahl. Nämlich wo? In Bremen. Wo auch sonst natürlich.
0: Ja,
1: und die Schotten, die haben auch schon 1979 versucht, ihre Unabhängigkeit zu erreichen, aber hat nicht funktioniert, weil einfach nicht genug Leute an der Wahl teilgenommen haben. Aber da sind sie auch immer noch dabei und vielleicht sind sie irgendwann mal erfolgreich damit. Ja, was gab es sonst noch? Rhodesien wurde aufgelöst und wurde dann Simbabwe genannt, ist also unabhängig geworden von England. Und ganz am Ende des Jahres, auch das sie an, wer hätte das gedacht, gab es den Einmarsch der Sowjets in Afghanistan. Also von wegen, früher war alles viel besser. Früher war genau derselbe Scheiß
0: wie heute. Da war es halt anders. Ja, genau.
1: Aber
0: richtig.
1: Anders, ja. Und anders ist ein gutes Stichwort, finde ich, weil wir spielen im Weekend Starter natürlich schon einseitig gefärbte Musik, also Elektro, House, Jazz, Funk, Soul, R&B, Hip-Hop. Es gibt natürlich noch so viel Musik nebenher und 1979 gab es das natürlich auch. Und das ist halt immer schwierig in so einer musikalisch eingefärbten Sendung dann zu bringen. Und ich habe gedacht, aber wir können es auch nicht rauslassen. Und ich habe es mal zusammengemischt, was für mich wichtig war in 79.
0: I don't like Mondays.
1: Ja, mit der Glocke von Hell's Bells.
0: Oh ja, das stimmt. AC/DC.

0: London Calling the Clash. Natürlich auch ein großartiger Song aus dem Jahr 1979. Ja, The Police, Roxanne. Natürlich Sting als Sänger. Oh ja, Kiss, I Was Made for Loving You. Darf natürlich auch nicht fehlen, Toto, Hold the Line. Hätte ich jetzt eher in die 80er gesteckt, tatsächlich. Ist gefährlich. Patrick Hernandez, Born to Be Alive. Na klar, Pink Floyd, Another Brick in the Wall, darf natürlich auch nicht fehlen. Und The Cure.
1: Boys Don't Cry.
0: Genau.

0: Na klar, aber. Voulez-vous? Supertramp. Damit nicht auch nicht viel.
1: Ah, ist halt logisch.
0: Ja, Logical Song. Und natürlich AC/DC. Hell's Bells. Nochmal Police. Message in a Bottle.
1: Klassiker.
0: Ja. Oh, das ist doch was für dich hier, würde ich sagen, oder? Warum hören wir den eigentlich?
1: Doobie. Ja. Doobie Brothers.
0: Ja, klar. Und natürlich Chick. Freak out. Ja, also ich muss ja sagen, das Jahr 1979 ist dahingehend so ein bisschen ambivalent, weil so ein paar Songs hätte ich jetzt auch mal locker in die 80er gesteckt.
1: Ja, na ja, klar. Also es gibt halt. Ich meine, 79 war halt so ein Jahr, so ein Umbruchsjahr. Zum einen ja. War, also Disco war ein großes, riesengroßes Ding. Also ich habe hier jetzt in diesen Mix natürlich keine Bee Gees gepackt. Hätte man ja, Tragedy war ein Riesending 1979. Aber die Bee Gees konnte 1979 eigentlich kaum noch einer hören. Obwohl sie großartige Sachen gemacht haben. Sie haben für die UNICEF einen Song gespendet, Too Much Heaven, wo sie der UNICEF gesagt haben, alle Einnahmen, die reinkommen, egal was, kriegt ihr. Also selbst die Produktionskosten übernehmen wir. Es geht alles, wirklich alles zu euch. Und es war ein Riesenerfolg, das Ding. Das war schon, aber trotzdem, Bee Gees wollte keiner mehr hören. Alle waren der Disco eigentlich überdrüssig. Aus heutiger Sicht und ich als Disco-Experte würde sagen, leider. Weil eigentlich war es schon ganz geil, was da alles passiert ist. Es war halt nur, wie es oftmals ja so ist, es wurde so kommerzialisiert, dass es einfach Überhand genommen hat. Es war einfach viel zu viel. Und da gibt es auch noch eine schöne Geschichte, die erzähle ich später, aber ich will gar nicht so viel reden. Hören wir uns einfach mal einen dieser Menschen aus 79 an, der Disco gemacht hat und wirklich 79 auf einem ersten Höhepunkt seines Schaffens war, der unfassbar viel geile Dinger gemacht hat in einem Jahr. Und der größte Erfolg, der war dieser Song hier, den du jetzt abfeuerst.
0: Ja, na klar. Das war ein ganz großes Ding, würde ich sagen. Chick, Good Times, gerade schon mal gehört mit Freak Out. Aber
1: ja,
0: das ist natürlich nochmal eine ganz andere Hausnummer hier.
1: Ja, von dem Album Risk aus dem Jahr 1979, wer hätte es gedacht?
0: Genau, und das ist das Weekend Starter Spezial heute. Go!

0: Der Weekend Starter am Freitagabend. Wir starten gemeinsam mit euch in das Wochenende und wir sind mittendrin in unserem Spezial. Wir sind unterwegs im Jahr 1979.
1: Ja, ganz genau. Das waren Chick Good Times. Nile Rodgers hier auf seinem Höhepunkt, seinem ersten, einem von vielen. Später hat er dann noch Let's Dance mit Bowie gemacht und gar nicht so lange her ist natürlich die Kollaboration mit Daft Punk, Get Lucky, und ach, er hat noch so viele andere Sachen gemacht. Haben wir da nicht sogar schon mal ein Spezial drüber gemacht?
0: Ich erinnere mich gar nicht mehr. Nile Rodgers Spezial haben wir mal gemacht, ja.
1: Ja, genau, Nile Rodgers Spezial. Guckt mal bei Soundcloud, der Mixcloud, und da findet ihr die Sendung bestimmt mit Nile Rodgers, dem Spezial über diesen ultra genialen Musiker. Ja, ich meine, im Weekendstarter darf natürlich bei 1979 eins der Alben, die mit denen ich den Weekendstarter gezwungen und geprägt habe, nicht fehlen. Ein großes Album von Earth, Wind & Fire ist auch 79 rausgekommen. Das hieß I Am. Da waren so fantastische Hits drauf wie Boogie Wonderland, natürlich, After the Love Has Gone, wunderschöne Ballade. Natürlich In the Stone, auch ein ultra cooler Track. Und auch dieser Track, den ich auch des Öfteren schon mal für das ein oder andere verwandt habe. Can't Let Go. Einfach schön. 79, super Jahr.

0: darf natürlich beim Weekend Starter am Freitagabend nicht fehlen. Earth, Wind and Fire in unserem 1979 Spezial. Ja, Earth, Wind and Fire waren ja damals der Opener beim Weekend Starter. Auch, passend dazu zu Michael Jackson vorhin nochmal.
1: Ja, die waren eigentlich immer irgendwie präsent und sind auch noch in diversen Jingles verwurschtelt hier beim Weekend Starter. Das muss so sein. Was wäre so eine Sendung über ein Jahr, wenn man natürlich nur sich über Musik unterhält, ohne so Top-Hit-Listen, also die muss man dann natürlich auch nochmal nennen. Und ganz interessant ist ja, finde ich, dann immer so der Vergleich, was war eigentlich in anderen Ländern so. Und wenn man jetzt mal guckt, was in den Vereinigten Staaten 1979 so die größten Hits 1979 waren, dann ist es auf Platz 1 tatsächlich The Knacks, My Sharona.
0: Ja, auch so ein Rock.
1: Das ist so ein richtiger Kracher. Aber dann schon auf Platz 2 Disco mit Donna Summer, Bad Girls, natürlich Chic Le Freak. Und auf Platz 4, wer hätte es gedacht, Rod Stewart, Do You Think I'm Sexy? Und lustigerweise ist, oder vielmehr sehr ähnlich ist die Auswahl in England, da sind die ersten vier auch mal Sharona, Bad Girls, Le Freak und Do You Think I'm Sexy. Interessant wird es natürlich dann, wenn man mal nach Deutschland geht.
0: Oh ja, da wird bestimmt was Deutsches dabei sein, oder?
1: Es ist was Deutsches dabei. Also die größten Hits 79 in Deutschland waren zum einen YMCA natürlich von Village People. Mary's Boy Child von Boney M.
0: Weihnachtsklassiker.
1: Und genau, aber immerhin auch Blondie, Heart of Glass, Patrick Hernandez, Born to be Alive. Dann gab es noch M, Pop Music, auch ziemlich bekannt. Dann gab es noch Cliff Richard, We Don't Talk Anymore, die letzte Erhebung des ehemaligen 60er-Helden. Und dann kommen so ein paar Dinger, wo man denkt, ja, okay, es gab einmal Tom Pace, Maybe, das war damals eine Sendung, die in der ARD lief, die hieß Der Mann aus den Bergen. Und dazu war das die Titelmusik, so eine Country-Monschette.
0: Ja, so ein schmalziges Country-Ding.
1: Genau, der war's. Ja. Und dann gab es natürlich auch noch, Peter Maffay war damals auch schon aktiv, So Bist Du hieß sein Hit.
0: Sie ließ mich spülen, habe ich da mal verstanden. Da habe ich aber als Kind überlegt, warum musste er denn spülen? Und dann, bis ich dann mal verstanden habe, sie ließ mich spüren. Habe ich dann aber erst später verstanden.
1: Ja, und dann gab es halt noch, natürlich gab es in diesem Jahr, übrigens, der Text war von Bernd Meinunger, bei Peter Maffay. Und Bernd Meinunger war auch immer der Texter von dem großen Eurovisionsheroen Ralf Siegel. Und der hat natürlich auch für den Beitrag von 1979 für Deutschland den Text geschrieben. Ralf Siegel hat die Musik gemacht. Und der Beitrag 1979 für den Chanson der Eurovision von Deutschland hieß
0: ein bisschen
1: Genghis Khan.
0: Ach so, okay.
1: Genghis Khan.
0: Ach, hey, du Schande.
1: Genghis Khan.
0: Nein.
1: Oh, ja, Gott, also Deutschland war ganz weit vorne, was Innovation und neue Musik anging. Das lassen wir einfach mal beiseite. Davon spielen wir nichts, kann ich euch versichern. Wir spielen jetzt einfach mal den allerersten Song, wo gerappt wurde.
0: Oh, okay, das ist natürlich schon jetzt eine Hausnummer, würde ich sagen.
1: Ja, dazu kann ich auch nur empfehlen, wir haben so viel schon gemacht, hört euch mal unser Hip-Hop-Spezial an, gibt's auch in der Mixcloud, da habe ich das nochmal genau erläutert, aber den ersten Rap-Song, den hat die Fatback Band gemacht und nicht Sugar Hill Gang.
0: So
1: 1979 war ihr Album 12 mit ganz neuen Klängen dabei und ein Song gab's dabei, der hieß King Tim the Third. Und da hört man genau hin. Wir spielen nicht alles, aber hört euch das mal an.

0: absoluter Klassiker aus dem Jahr 1979. Genau, richtig.
1: Ja, 1979, der erste riesengroße kommerzielle Erfolg für dieses ganz neue Ding, was ich damals noch Rap nannte und später zu Hip-Hop wurde. Hört einfach unbedingt mal unser Spezial dazu. Das ist ziemlich gut und ziemlich ausführlich und trotzdem sehr unterhaltsam, würde ich mal sagen. Und 79 war auch das Jahr des Disco Demolition Day, um das auch nochmal eben einzuwerfen.
0: Mhm, stimmt, genau, richtig. Da gab es das, ja, einen richtig harten Eingriff in die Disco-Szene.
1: Ja, also es gab in Chicago gab es einen Radio-Disc-Jockey, der so richtig die Schnauze voll hatte und der rief anlässlich eines Baseballspiels zwischen den Chicago White Sox und den Detroit, oh, ich habe vergessen, wie die hießen, ist ja auch egal, anlässlich dieses Spiels hat er mit den Vereinen eine Promotion-Aktion ausgemacht und hat gesagt, alle, die ins Stadion kommen und Discoplatten mitbringen, können die dann während der Halbzeitpause einfach in die ins Stadion reinbringen, also auf den Rasen bringen und dann werden die dort gesprengt. Und man rechnete so mit
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0: Weekend Starter Spezial. Wir sind unterwegs im Jahr 1979 und das war ein absoluter Klassiker, würde ich sagen. Sister Sledge, We Are Family.
1: Ja, ganz genau. Und was auch ein absoluter Klassiker geworden ist, sind diese kleinen Schmankerl, die ich dir jetzt noch hinterherwerfen möchte fürs Jahr 79. Am 1. Juli, Martin, kam eine japanische Firma mit einer Weltneuheit raus. Ja. Du weißt schon, was ich meine, ne?
0: Ich bin sehr gespannt.
1: Sony hat den Walkman rausgebracht.
0: Ach ja.
1: TPS L2 hieß das Ding.
0: Ja.
1: Also, ich bin ja noch mit dem Walkman rumgelaufen. Ich kann mich daran sehr gut erinnern.
0: Ja.
1: Und dann gibt es noch eine kleine Anekdote, die ist aber auch dann wirklich noch nicht mal für die Hörer, sondern die ist speziell nur für dich. Am 25. Oktober wurde in Golm, in damals noch der DDR, der letzte aus Holz gebaute Sendeturm wegen Baufälligkeit gesprengt.
0: Das ist ja witzig, okay.
1: Ja, das habe ich extra für dich rausgesucht. Ja. Also ich meine, dass in Cambridge Stephen Hawking dann den Lehrstuhl für Physik besetzt hat, naja, mein Gott,

0: Das ist jetzt...
1: Ja.
0: Andererseits finde ich ja lustig, dass es auch immer wieder so Parallelen gibt. Die Metallarbeiter, die haben mit der IG Metall damals für die 35-Stunden-Woche gestreikt. Warte mal, da war doch jetzt gerade was. Ne? Die streiken die nicht 30 Jahre, wie viel ist denn das? 79, 89, 20, 30, ja fast 40 Jahre später streiken die Zugführer für 35 Stunden. Hat immer noch nicht geklappt. Schön.
1: Ja, jeder möchte weniger arbeiten, aber mehr Geld und witzig. Also,
0: wir können uns ja noch glücklich schätzen, weil 79 haben die Mitarbeiter der Times 11 Monate und 12 Tage gestreikt. Da gab es keine Zeitung. Die Times ist 11 Monate und 12 Tage nicht erschienen, bis sie sich durchgesetzt haben. Also,
1: das ist lang.
0: Kann immer schlimmer kommen.
1: Das stimmt.
0: Ja, und das Letzte, was ich noch für dich habe, als Feinschmecker, Eckart Witzigmann hat als erster Deutscher für sein Restaurant Aubergine 3 Sterne im Guide Michelin bekommen.
1: Ach ja.
0: 1979. Okay. Sie ist als erster überhaupt. Solche Sachen passieren 79. Einfach ein tolles
1: viel
0: Jahr.
1: Viel passiert vor den 80ern auf jeden Fall.
0: Ja, definitiv. Aber es war alles eigentlich nur in Vorbereitung auf deine Ankunft hier auf diesem Planeten, Martin, kann ich dir sagen. Und deswegen ist das Motto von McFadden und Whitehead hier auch sehr passend. Die haben nämlich auch einen ihrer größten Hits da gestartet. Und den darfst du ansagen.
1: Ja, ain't no stopping us now.

0: Wir machen wieder ein Spezial hier beim Weekend Starter. Und heute sind wir im Jahr 1979 unterwegs. Und ja, auch das ein sehr, sehr cooler Song.
1: Ja, definitiv. Einer der großen und auch der letzten aus der Philly-Zeit. Ain't no stopping us now. 79, nur um es nochmal abzurunden, gab es natürlich nicht nur Top-Hits und Chartpositionen. Es gab auch Albumveröffentlichungen von wegweisenden Alben und ich möchte das einfach nur mal ganz kurz abhandeln, damit wir wirklich da auch den Haken setzen können. Du hast ja, wir haben es ja schon zum Teil gehört in dem kleinen Zusammenschnitt. Natürlich, ABBA hat Voulez-Vous abgeliefert, AC/DC hat ihr Highway to Hell abgeliefert, The Clash haben London Calling gemacht, bahnbrechendes Album, gerade so auch in der Punkbewegung, The Cure, Three Imaginary Boys, das ist dieses Ding mit so einem pinken Cover und einem Kühlschrank drauf. Dann hat Joy Division auch noch so aus dem Untergrund ein grandioses Album gemacht, heißt Unknown Pleasures, ist auch wohl bekannt. Dann gab es natürlich auch noch so diese Pop-Alben, Pop-Rock-Alben, sagen wir mal so. Alan Parsons Project hat Pyramid and Eve gemacht, Pink Floyd hat The Wall gemacht, Police hat das großartige Regatta de Blanc gemacht. Selbst Queen hat 79 Live Killers veröffentlicht, eines der ganz großen Live-Alben. Dann natürlich in der Abteilung abgefahren und verstehe ich nicht, aber ist geil. Frank Zappa, Joe's Garage, Act 1 und 2. Was auch noch ziemlich interessant ist, dass Tina Turner ihr letztes erfolgloses Album 1979 gemacht hat. Das hieß Love Explosion, ist eigentlich total untergegangen. Aber danach ist sie sowas von spitz durch die Decke gegangen, weil danach hat sie natürlich hier What's Love Got To Do, also ja. Private Dancer gemacht. Danach ist natürlich die endgültige Loslösung von ihrem Scheißmann passiert und Gott sei Dank auch finanziell abgefedert worden. Bob Marley hat noch ein Album gemacht, 79, das hieß Survival. Ja, und sonst könnte man noch erwähnen, dass es in Deutschland zwei interessante Bandgründungen 79 gab. Nämlich zum einen wurde Hansaplast gegründet und die andere wirklich grandiose Band, die 79 sich zusammengefunden hat, waren die Fehlfarben in Düsseldorf. Ja, und genau, und dann gab es natürlich in Australien noch eine neue Band, die auch dann für Furore gesorgt haben. Die hießen nämlich Man at Work. Ja. Der Rest ist eigentlich wurscht. Also ich meine, klar, für die Hardrock-Leute, es gab noch ein geiles Album von ZZ Top, von Iron Maiden, von Van Halen. Aber dafür sind wir ja im Weekend Starter, dass uns das nicht interessiert. Vielmehr interessiert uns das wirkliche Debütalbum. Also bei Michael Jackson war es ja nicht sein Debütalbum, es war sein erstes richtiges Welterfolgsalbum. Aber bei dem anderen Künstler war das sein Debütalbum. Der war ein bisschen jünger als Michael, aber dafür unfassbar gut. Und es wird sich heute noch drum gestritten, wer der Bessere war, ist totaler Quatsch, weil beide haben was völlig Unterschiedliches gemacht. Aber ohne Zweifel ist Prince sicherlich der noch genialer Musiker gewesen und er hat unfassbare Sachen abgeliefert und schon sein allererstes selbstbetiteltes Album Prince war ein absoluter Hammer und da gibt es zum Beispiel I Feel For You, was Chaka Khan viel später gecovert hat, es gibt Sexy Dancer, aber was ich natürlich immer wieder gerne höre und was einfach ein schöner Song ist I Wanna Be Your Lover. Hier ist Prince aus dem Jahr 1979.

0: Und das war es auch schon, das Spezial aus dem Jahr 1979 hier beim Weekend Starter.
1: Ach, ich wollte auch noch sagen, dass 1979 der Hamburger SV deutscher Meister geworden ist, damit der Sven auch mal was zu lachen hat. Und außerdem wurde noch Trivial Pursuit erfunden 1979.
0: Ach, echt? Tatsächlich?
1: Ja, also alles. Ich habe noch so viele Infos, aber gut. Vielleicht ein andermal.
0: Ja, das ist auf jeden Fall eine Menge passiert im Jahr 1979, musikalisch ein sehr, sehr interessantes Jahr. Wir haben eigentlich nur irgendwelche Top-Hits gehört jetzt die ganze Zeit, ne? Also wirklich, muss man ja sagen, durchgehend.
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